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0: Es ist 2 und jetzt.

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0: Es ist 4 Uhr.
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2: Ich bin Melissa Steuri. Guten Morgen.
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2: Schon wieder macht ein fortgeschrittenes System der künstlichen Intelligenz Schlagzeilen. Bei Sicherheitstests in Großbritannien haben KI-Modelle der Entwickler Anthropic und OpenAI gefälschte Online-Identitäten erstellt und versuchten sich mit Phishing-Mails in geschützte Systeme zu hacken. Laut dem britischen KI-Sicherheitsinstitut fanden die Tests in einer isolierten Umgebung statt. Ein realer Schaden sei nicht entstanden. Beim Weltfußballverband FIFA gerät Präsident Gianni Infantino nach den gescheiterten Privatisierungsplänen weiter unter Druck. Nun gehen auch bislang enge Vertraute öffentlich auf Distanz. FIFA-Direktor Arsène Wenger betonte, er habe von Infantinos Plänen nichts gewusst und Generalsekretär Matthias Grafström spricht von einer bedauerlichen und verstörenden Entwicklung. Offenbar soll es heute in Marokko eine Krisensitzung geben. Russland hat in der Nacht erneut die ukrainische Hauptstadt Kiew mit ballistischen Raketen angegriffen. Laut Stadtpräsident Vitali Klitschko stand die Luftabwehr im Dauereinsatz. Eine Frau sei beim Angriff getötet worden, mindestens 12 Personen wurden verletzt. Bereits am Wochenende waren bei Angriffen auf Kiew mindestens 9 Menschen getötet worden. Die Übernahme von Hollywood-Gigant Warner Bros. Durch Paramount verzögert sich weiter. Mehrere US-Bundesstaaten haben Wettbewerbsklagen gegen den Milliardendeal eingereicht. Eine Richterin hat den Prozess nun aber erst auf Anfang März nächsten Jahres angesetzt. Auf der Strasse ist es ruhig, hat eine gute und sichere Fahrt. Auch heute haben wir wieder viel Sonne und heisse 28 bis 31 Grad. Im Flachland soll es trocken bleiben, in den Alpen kann es schon Vormittag vereinzelt den Sprutzregen geben und ab Nachmittag kann es gewittern.
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3: 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So, wir gehen dann gemeinsam an. Den neuen Tag, den Mittwoch bei Radio 24.

Morgen früh, wenn man verkrügelt aufwacht und in den Spiegel schaut und die Augenringe und die Falten irgendwie ein bisschen tiefer sind als auch schon, dann tut es gut, sich nochmal jung zu fühlen. Und das funktioniert bei mir wahnsinnig gut mit dem Shaggy Angel, da bei uns. Gut zwei Wochen mit Radio 24 und dem Aufsteller.

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2: Ich bin Melissa Steuri. Guten Morgen.
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2: Schon wieder macht ein fortgeschrittenes System der künstlichen Intelligenz Schlagzeilen. Bei Sicherheitstests in Großbritannien haben KI-Modelle der Entwickler Anthropic und OpenAI gefälschte Online-Identitäten erstellt und versuchten sich mit Phishing-Mails in geschützte Systeme zu hacken. Laut dem britischen KI-Sicherheitsinstitut fanden die Tests in einer isolierten Umgebung statt. Ein realer Schaden sei nicht entstanden. Gemütlich einen Film oder eine Serie auf Netflix anschauen, das war gestern Abend nicht möglich. Der Streamingdienst hatte eine Störung, von der weite Teile Europas betroffen waren, darunter auch die Schweiz. Laut 20 Minuten klagten Nutzerinnen und Nutzer über endlose Ladebildschirme, Login-Probleme oder Fehlermeldungen. Die Störung trat etwa um 21 Uhr auf und dauerte rund eine Stunde. In Los Angeles hat die Polizei auf einem Golfplatz von US-Präsident Donald Trump einen bewaffneten Mann festgenommen. Dies zwei Tage vor einem geplanten Auftritt des Präsidenten. Der 38-Jährige sei aufgefallen, wie er die Vorbereitung der Sicherheitsmaßnahmen beobachtet habe. Bei der Festnahme fanden die Beamten ein Magazin mit 16 Schuss und im Auto des Verdächtigen entdeckten sie eine geladene Pistole und ein weiteres Magazin. Beim Weltfußballverband FIFA gerät Präsident Gianni Infantino nach den gescheiterten Privatisierungsplänen weiter unter Druck. Nun gehen auch bislang enge Vertraute öffentlich auf Distanz. FIFA-Direktor Arsène Wenger betonte, er habe von Infantinos Plänen nichts gewusst und Generalsekretär Matthias Grafström spricht von einer bedauerlichen und verstörenden Entwicklung. Offenbar soll es heute in Marokko eine Krisensitzung geben. Auf der Strasse ist es ruhig, hat eine gute und sichere Fahrt. Auch heute haben wir wieder viel Sonne und heisse 28 bis 31 Grad. Im Flachland soll es trocken bleiben, in den Alpen kann es schon am Vormittag vereinzelt den Sprutzregen geben und ab dem Nachmittag kann es gewittern.
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Wunderbare Schweizer Musik für euch zum Aufstehen. Sehr ein toller, junger, hoffentlich noch sehr erfolgreicher Musiker auf bestem Weg dorthin. Der Solaroy und Hurricane jetzt bei uns zum Aufstehen. Hello.

aufkrügeln und hoffentlich mit einem Lachen im Gesicht in neue Tage kommen. Dank der Meghan Trainor, neue Musik von ihr, Getting Girl. Das ist Radio 24, wir sind die Aufsteller und das da ist der Teddy Swims. Lose Control, jetzt zum Aufwachen.

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Oh, das macht einfach richtig Freude schon morgen früh. Hecht, gerade gehört. Schönen guten Morgen. Im Morgenmixer drin, Faithless, rauskommt Bibi Rexha mit New Religion.

0: Einer von diesen Songs, den ich auch finde, da staubt man gerade im Bett rein. Elton John, I'm Still Standing, für euch parat, gerade nach dem 6.
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0: Es ist 6 in dem Moment. Willkommen Mittwoch, 5. August, das ist Radio 24.
3: Ich bin der Nico Eichwald. Guten Morgen.
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3: KI-Modelle von Anthropic und OpenAI haben bei Sicherheitstests in Großbritannien gefälschte Online-Identitäten erstellt und einen bösartigen Programmcode geschrieben, wie das britische KI-Sicherheitsinstitut bekannt gab. Die Software versuchte, Menschen per Mail zu manipulieren, um Zugriff auf geschützte Systeme zu erhalten. Es handelte sich um Tests in einer isolierten Umgebung. Ein realer Schaden sei nicht entstanden. Geopolitische Unsicherheiten haben den Zürcher Tourismus ausgebremst. Im ersten Halbjahr 2026 ging die Zahl der Hotelübernachtungen um knapp 1,5% zurück, wie Zürich Tourismus mitteilt. Besonders stark gingen die Gästezahlen aus Ländern zurück, deren Flugverbindungen über den Nahen Osten führen. Auch Gastronomie, Detailhandel und Freizeitanbieter spüren die Krise. Abtreibungsgegner lancieren eine Petition gegen die Kostenübernahme von Abtreibungen durch die Krankenkasse. Ab nächstem Jahr sollen mit einer Gesetzesänderung die Kosten für Abtreibungen vollständig von der obligatorischen Krankenkasse übernommen werden. Der Marsch fürs Labbe, welcher sich gegen Abtreibungen einsetzt, kritisiert diese Gesetzesänderung. Die Ausweitung der Kostenübernahme erhöhe die Gefahr, dass mehr Kinder abgetrieben würden. In Los Angeles hat die Polizei auf einem Golfplatz von US-Präsident Donald Trump einen bewaffneten Mann festgenommen. Dies 2 Tage vor einem geplanten Auftritt des Präsidenten. Der 38-Jährige sei aufgefallen, wie er die Vorbereitungen der Sicherheitsmaßnahmen beobachtet habe. Bei der Festnahme fanden die Beamten ein Magazin mit 16 Schuss und im Auto des Verdächtigen entdeckten sie eine geladene Pistole und ein weiteres Magazin.
0: Hallo zusammen, mit lieben Grüßen zu euch, die schon unterwegs sind. Aktuell keine Verkehrsmeldungen für euch.
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0: Es ist auch heute wieder ein sonniger Tag, der auf uns wartet. Jetzt die nächsten Tage, aber nicht mehr ganz so tätscheiss. Heute etwa 32 Grad, also immer noch auf der sehr warmen Seite, immer noch sehr sommerlich unterwegs. Und auf den Abend kann es eventuell ein bisschen regnen kommen.
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0: Einmal durchschnaufen. Einmal loslegen. Und dann geht der Mittwoch los. Ich bin Nina Rost. Heute zusammen.

0: Es ist 9 ab 6 Uhr, noch ein ruhiger Mittwochmorgen, aber bald, bald schon nicht mehr so ruhig da bei uns in der Stadt Zürich.
1: Baby.
0: Es ist wieder Zeit für das alljährliche Spektakel rund ums Zürcher Seebecken. Street Parade steht an, der Samstag. Wir tanzen, das Wetter gut. Wird also eine riesen Party mit wieder abertausenden Millionen Menschen. Ist ja nicht umsonst die grösste Techno-Party der ganzen Welt. Street Parade und wir sind mit dabei. Und ihr vielleicht auch, und zwar ganz exklusiv. Wir haben nämlich etwas für euch. Achtung, jetzt kurz herhören, falls ihr zu den Street Parade-Gängerinnen und Gänger gehört. Wir hätten euch Platz reserviert im VIP-Bereich. Der ist gerade beim Bürkli-Platz. Haben die beste Sicht über die Love Mobiles, sind auf der Terrasse oben, hat verschiedene Dancefloors und, Achtung, hat eine Bar und hat ein WC. Also ich finde es grossartig. Und das verlosen wir für euch und eure Kolleginnen und Kollegen. Nämlich ein Package für 6 Leute. Also das lohnt sich definitiv. Jetzt kurz herzlosen, was das wir denn dafür geben von euch wollen. Nämlich das da.
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0: Macht uns kurz Street Parade nach. In einem Geräusch. Auf WhatsApp. Sprachnachricht 079 533 24 24. Wie tönt dann die Street Parade? Und gönnt die VIP-Tickets. Eine Sprachnachricht. Und vielleicht

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Senkrecht im Bett, danke Melton Chong. Guten Morgen, am 16 ab 6 Uhr. Wir sind Radio 24 unterwegs mit dem Auto. Solltet ihr nie jetzt müssen anstehen. Freie Fahrt. Sonne gibt es auch heute. Bis zu 32 Grad.

0: Wir sind Radio 24, es ist 20 ab 6 und wir sagen herzlich willkommen in diesem neuen Tag. Und wenn irgendwie alles nicht mehr geht, dann könnte man doch einfach mal im Lotto gewinnen. Das ist so ein bisschen das, was ich und meine Kollegen auch immer so ein bisschen wieder sagen. So, dann gewinnen wir halt im Lotto, dann holen wir halt die Lotto-Million. Aber irgendwie ist es einfach noch nie passiert. Und wenn es dann passiert, dann könnte es ja so eine filmreife Szene geben, dass man in dem Moment, genau in dem Moment, den Lottoschein nicht mehr findet. Radio 24-Redaktorin Michelle Hovald, guten Morgen.
1: Guten Morgen.
0: So ist nämlich jetzt wirklich an einer Frau zu Italien gegangen.
1: Ja, und also sie hat ihn nicht einfach nicht mehr gefunden, sie hat ihn fortgerührt. Und zwar eigentlich nur wegen einem Missverständnis. Nach der Lottozahlenziehung ist die Süditalienerin zum Kiosk und dort hat sie geheißen, nicht auszahlbar. Sie ist davon ausgegangen, ah, blöd, schade, ist eine Niete. Eigentlich hätte das aber geheißen, dass der Gewinn zu hoch ist, um einfach so auszahlen. Aber das haben sie und ihre Familie dann erst daheim gemerkt, schreibt die italienische Nachrichtenagentur. Und dann ist der Lottozettel eben schon weg gewesen.
0: Ja, und dann ist eine riesen Suchaktion losgegangen.
1: Ja, und die Helden von der Geschichte sind Güsselmänner. Das lokale Entsorgungsunternehmen hat von dort, wo sie den millionenschweren Zettel fortgerührt hat, den Weg vom Güssel rekonstruiert. Und Güsselmänner haben dann den gesamten Inhalt von einem Wagen sortiert und durchsucht, stundenlang. Und tatsächlich hat ein Mitarbeiter in der frühen Morgenstunde den Lottoschein gefunden. Und er ist noch ganz gesehen.
0: Ja, ein Happy End. Mhm. Die Frau hat übrigens vor dieser Suchaktion unterschrieben, dass sie die Kosten für die Suche übernimmt. Und ich hoffe, ein kleines Trinkgeld hat es am Schluss auch noch gegeben von dem Lottogewinn.

0: Der Mittwochmorgen. Dann läuten wir ein hier bei uns. Hallo zusammen. Schön, sind ihr da, am 5. August. Wir gehen dann gemeinsam an. Freut uns vielleicht auf Leute, die endlich aus den Ferien zurückkommen. Die Sommerferien langsam so klein am Ende zugehen. Oder vielleicht freuen wir uns über letzte Ferientage. Oder einfach einen ganz normalen Tag, der auf uns wartet. Egal, wo ihr euch gerade befindet, die beste Musik begleitet euch. Wie zum Beispiel Nelly Furtado nach 6:30.
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0: Jetzt 6:30 an dem Mittwoch, 5. August, bei Radio 24.
3: Ich bin der Nico Eichwald. Guten Morgen.
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3: KI-Modelle von Anthropic und OpenAI haben bei Sicherheitstests in Großbritannien gefälschte Online-Identitäten erstellt und einen bösartigen Programmcode geschrieben, wie das britische KI-Sicherheitsinstitut bekannt gab. Die Software versuchte, Menschen per Mail zu manipulieren, um Zugriff auf geschützte Systeme zu erhalten. Es handelte sich um Tests in einer isolierten Umgebung. Ein realer Schaden sei nicht entstanden. In Ebnat Kappel im Kanton St. Gallen ist gestern Nachmittag ein Blitz in eine Scheune eingeschlagen und hat das Gebäude in Flammen gesetzt. Die Scheune brannte vollständig nieder. 4 Schweine konnten von der Feuerwehr aus der Scheune gerettet werden. Sie blieben unverletzt. Auch Personen wurden keine verletzt, teilt die Kantonspolizei St. Gallen mit. Es entstand Sachschaden in der Höhe von mehreren 100.000 Franken. In Los Angeles hat die Polizei auf einem Golfplatz von US-Präsident Donald Trump einen bewaffneten Mann festgenommen. Dies 2 Tage vor einem geplanten Auftritt des Präsidenten. Der 38-Jährige sei aufgefallen, wie er die Vorbereitungen der Sicherheitsmaßnahmen beobachtet habe. Bei der Festnahme fanden die Beamten ein Magazin mit 16 Schuss und im Auto des Verdächtigen entdeckten sie eine geladene Pistole und ein weiteres Magazin.
4: Ein lieber Gruß zu euch ins Auto, ihr habt freie Fahrt, kommt gut ans Ziel.
0: Sonne am Himmel, auch heute wieder unser täglicher Begleiter. Es geht nicht mehr ganz so weit rauf beim Thermometer, aber ich glaube, da sind die wenigsten von euch hässig. Es wird nämlich immer noch wunderschön sein, immer noch 32 Grad und auf der Abend kann es dann an vielen Orten gut regnen kommen.
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0: Guten Morgen.
4: Starten gut in den Tag.

0: Sorry, I'm here for someone else. 6:37 ist, es müssen Radio 24. Guten Morgen miteinander. Und der Benson Boone, der junge Mann aus den USA, den muss man glaub, einfach mal live gesehen, ist ein riesen Spektakel. Sven, du hast sicher auch schon die Videos gesehen, oder wenn er da Salto an Salto an Salto macht auf der Bühne.
1: Ja, unglaublich. Dass da komme ich einfach schon ein bisschen Hühnerhaut über, wenn ich das sehe.
0: In alle Richtungen kommt er ab allem Möglichen ab. Ich weiss gar nicht, wer das möglich ist. Aber was war ein Turmspringer gewesen?
1: Ja, in der Highschool-Zeit war er ein Leistungssportler tatsächlich ein Turmspringer gewesen. Gut,
0: also von dort her kommt es. Aber ich bin noch ein bisschen weiter gegraben, wo das die Leidenschaft fürs Salto machen gekommen ist bei ihm. Wieso das er so gut kann. Und da haben jetzt vielleicht viele Eltern nicht so Freude und Kinder vielleicht die Ohren zuheben. Also, er hat seinen Vater, wo der Benson Boone 4 war, hat seinem Vater ein Salto gemacht ab dem Nachbarsbau. Und er hat das so toll gefunden, dass er gefunden hat, er übe es auch. Und dann hat der kleine vierjährige Benson schon angefangen, ab dem Sofa Saltos zu machen.
1: Wow!
0: Wahrscheinlich hat die Mami mega fest Freude gehabt. Benson Boone, sorry, I'm here for someone else. Salto frei bei uns im Radio.

0: Viertel von sieben. Hallo zusammen. Guten Morgen, gutes Aufstehen. Wir sind Radio 24. Das ist der Aufsteller.
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0: Der Mittwochmorgen bei Radio 24, vielleicht heute auch wieder mit einem Gewinner oder einer Gewinnerin. Winner! Gestern Monika aus Russiken bei uns im Toast 24.
1: Ich hole so einen Toaster
0: rein. Ja, kommst du über?
1: Hey, das glaube ich jetzt nicht.
0: In 13 Minuten ist 7 Uhr miteinander.
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0: Und vielleicht habt ihr ja heute Lust, um mit uns mitquissen. Welche Nummer können wir schon abspeichern, Sven?
3: 0848 24 0024.
0: Und dann ist man mit dabei, dürfen auch schon jetzt durchrufen, um die Chance vielleicht ein bisschen erhöhen. Am 20 ab 7 Uhr wird dann gespielt. Ein Toaster gibt es für euch. 0848 24 0024. Schön, sind ihr mit dabei. Alvaro Soler.

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0: zusammen machen wir einmal unser Musikprogramm auf.
1: Und Jennifer Lopez und David Guetta stehen da.
0: Parat für euch. Oder Nico Santos, den du ja am 6. Rüder kennengelernt hast, gell?
1: Ja, genau, da hast du plötzlich rumgelaufen. Unglaublich. Hätte ich nicht erwartet, muss ich zugeben.
0: Jetzt irgendwann mal ein Lied davon, bis dorthin ein Number One. Tina Turner, We Don't Need Another Hero, unser Klassiker in der nächsten Stunde. Schön, Sie mit uns unterwegs.
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0: Es ist 7.
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0: Das ist der Mittwoch, der 5. August bei Radio 24.
4: Ich bin der Nico Eichwald. Guten Morgen.
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4: KI-Modelle von Anthropic und OpenAI haben bei Sicherheitstests in Großbritannien gefälschte Online-Identitäten erstellt und einen bösartigen Programmcode geschrieben, wie das britische KI-Sicherheitsinstitut bekannt gab. Die Software versuchte, Menschen per Mail zu manipulieren, um Zugriff auf geschützte Systeme zu erhalten. Es handelte sich um Tests in einer isolierten Umgebung. Ein realer Schaden sei nicht entstanden. Geopolitische Unsicherheiten haben den Zürcher Tourismus ausgebremst. Im ersten Halbjahr 2026 ging die Zahl der Hotelübernachtungen um knapp 1,5% zurück, wie Zürich Tourismus mitteilt. Besonders stark gingen die Gästezahlen aus Ländern zurück, deren Flugverbindungen über den Nahen Osten führen. Auch Gastronomie, Detailhandel und Freizeitanbieter spüren die Krise. Abtreibungsgegner lancieren eine Petition gegen die Kostenübernahme von Abtreibungen durch die Krankenkasse. Ab nächstem Jahr sollen mit einer Gesetzesänderung die Kosten für Abtreibungen vollständig von der obligatorischen Krankenkasse übernommen werden. Der Marsch fürs Labbe, welcher sich gegen Abtreibungen einsetzt, kritisiert diese Gesetzesänderung. Die Ausweitung der Kostenübernahme erhöhe die Gefahr, dass mehr Kinder abgetrieben würden. In Los Angeles hat die Polizei auf einem Golfplatz von US-Präsident Donald Trump einen bewaffneten Mann festgenommen. Dies 2 Tage vor einem geplanten Auftritt des Präsidenten. Der 38-Jährige sei aufgefallen, wie er die Vorbereitungen der Sicherheitsmaßnahmen beobachtet habe. Bei der Festnahme fanden die Beamten ein Magazin mit 16 Schuss und im Auto des Verdächtigen entdeckten sie eine geladene Pistole und ein weiteres Magazin.
1: Geduld braucht er momentan auf dem Nordring Richtung St. Gallen, vom Limmataler Kreuz her bis Affoltern. Sonst läuft aber alles rund. Gute Fahrt euch.
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0: Hochsommerlich geht es weiter mit 1,32 Grad im Tageshöchstwert. Auch heute wieder ein schwitziger Tag. Ich kann jetzt aber wie eigentlich jeden Tag in dieser Woche immer auf den Abend her dann gewittern oder regnen kommen. Kann, muss nicht.
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0: Hi zusammen.
1: Startet gut in Mittwoch.
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0: Es steht wieder das Wochenende vor der Tür, wo man sich das da fragen kann.
1: Das hat wahnsinnig viele Leute. Es tut mich nicht mehr wundern, wo die vielen jungen Leute herkommen.
0: Von der ganzen Welt kommen. 10 auf 7 ist es. Hallo zusammen, guten Morgen. Wir sind Radio 24. Street Parade steht an. Der Samstag, 8. August, ist es soweit. Die grösste Techno-Party von der ganzen Welt wird stattfinden um das Zürcher Seebecki. Sven, bist du eigentlich auch schon
2: gewesen? Hey, nein, tatsächlich. Was? Noch nie.
0: Du bist schon nie an der Street Parade gewesen?
2: Okay. Es macht mich nicht so an, muss ich sagen. So viele Leute.
0: Ja, so viele Leute. Aber wenn ich dir jetzt würde sagen, dass du könntest exklusiv im VIP-Bereich stehen, so oben durch beim Bürklerplatz, das heisst, du bist nicht in dieser Menschenmasse rein, du könntest von oben die vielbesagten Love Mobiles einfach zuschauen, du hättest ein WC, eine Bar und man kennt sich noch mit Glitzer. Es hat noch eine Glitzerstation.
2: Also ich muss sagen, bei der Bar hast du mich gehabt. Also das tönt natürlich sehr gut.
0: Also sogar das Sven wäre dabei und ich weiss, viele von euch auch. Wir haben so ein VIP-Päckchen für 6 Personen. Das heisst, ihr könnt noch Kolleginnen und Kollegen, wer auch immer mitnehmen, Familie, wie auch immer ihr wollt, an die Street Parade gehen. Und das Ganze gewinnen, hier bei uns, und zwar heute. Indem wir uns einfach kurz eine Sprachnachricht machen und uns erzählen, wie denn Street Parade tönt.
3: Hey, es muss einfach so richtig boom, boom, boom, boom, boom.
4: Bam, bam, bam, bam.
0: So ein bisschen als Inspiration. Wie tönt's? 079 533 24 24.

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0: 18 ab 7, jetzt die Chance da zum Anrufen. 0848 24 00 24, zum bei uns bei Radio 24 einen Toaster gewinnen, wird Monika aus Russiken gestern.
1: Ich hole so einen Toaster.
0: Ja, kommst du rüber?
1: Hey, das glaube ich jetzt nicht.
0: 0848 24 00 24. Vielleicht sind ihr heute glücklich. Wir freuen uns, euch kennenzulernen.
2: Auf der Straße momentan nicht viel los. Eine Meldung habe ich für euch, den Nordring. Dort klemmt es zwischen dem Limmataler Kreuz und Affoltern. Sonst alles, was rund läuft.
0: Schönen Mittwoch, heute sonnig, sommerlich, heiß, 31, 32 Grad gibt es. 0848 24 00 24, Nummern für euren Toaster.

0: 21 ab 7 Uhr, wenn man bei uns morgen quiz und durch 24 Uhr dabei sein, dann kann man sich online mal registrieren in der Radio 24 App oder anrufen auf 0848 24 0024.
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0: Das ist der Fabio aus Winterthur. Guten Morgen.
2: Schönen guten Morgen.
0: Jetzt mal live mit dabei bei unserem Toast.
2: Genau, ja.
0: Bist du da nervös?
2: Bitzeli, ja.
0: Bitzeli, gut. Dann schauen wir jetzt, ob Sven einfache Fragen für dich vorbereitet hat. Sven, erzähl kurz, wie geht's?
3: Ich habe drei Fragen für dich. Du müsstest alle richtig beantworten. Einmal dürftest du Jokerin Nina nehmen. Dann müsstest du einfach schnell sagen Joker und dann probiert sie die Frage beantworten.
2: Ja, das ist doch super.
0: Du hast eine Toastlänge Zeit. Los geht's.
3: Welche Stadt ist der Hauptort vom Kanton Wallis?
2: Sion.
3: Das ist richtig. Wie heisst Taylor Swift ihre Fangemeinschaft üblicherweise?
2: Swifties.
3: Das ist auch richtig. Und die dritte Frage: Was missen wir mit der Richterskala?
2: Joker.
0: Erdbeben.
3: Das ist richtig, du günstiger Toaster.
2: Oh, wow, cool. Danke vielmals. Das war
0: gerade bei mir.
2: Hey, das ist gerade meine Rettung.
0: Wunderbar eingesetzt, der Joker, wunderbar gerockt. Der Toaster geht zu dir. Gratuliere.
2: Hey, danke vielmals.
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0: nur der Mittwoch in neuen Tag hier, am 7:40.
1: Mit dem Teddy Swims. Er hilft uns, zum mit dem Mittwoch starten.
0: Das ist Radio 24. Wir sind aufgestellt. Hoi.
1: Auch die Purple Disco Machine. Er bringt ein bisschen den Bass rein in den Tag.
0: Oh, der ganz schöne Track. Old City Fireflies. So ein «Ich träume noch ein bisschen weiter» Moment am Morgen früh. All die Songs für euch parat. Gab.
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0: Halb 8 ist es, das ist Radio 24, heute zusammen.
7: Ich bin der Nico Eichwald, guten Morgen.
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7: In Afghanistan spitzt sich die Hungersnot zu. Dies, weil viele Länder ihre Gelder für die Entwicklungshilfe gestrichen haben, berichtet die ARD-Tagesschau. Das Welternährungsprogramm der UNO warnt davor, dass die Hungersnot in Afghanistan besonders bei Kindern außer Kontrolle geraten könnte. Durch die Kürzung der Gelder könne das Programm inzwischen nur noch 1 von 9 unterernährte Kinder unterstützen. In Ebnat Kappel im Kanton St. Gallen ist gestern Nachmittag ein Blitz in eine Scheune eingeschlagen und hat das Gebäude in Flammen gesetzt. Die Scheune brannte vollständig nieder. 4 Schweine konnten von der Feuerwehr aus der Scheune gerettet werden. Sie blieben unverletzt. Auch Personen wurden keine verletzt, teilt die Kantonspolizei St. Gallen mit. Es entstand Sachschaden in der Höhe von mehreren 100.000 Franken. Russland hat die ukrainische Hauptstadt Kiew in der Nacht erneut mit ballistischen Raketen angegriffen. Die Luftabwehr stand im Dauereinsatz, wie Stadtpräsident Vitali Klitschko mitteilte. In mehreren Stadtteilen brachen Brände aus, unter anderem in einem 20-stöckigen Wohnhaus. Die Einsatzkräfte suchten unter den Trümmern nach möglichen Verschütteten. Mehrere Personen wurden laut Klitschko verletzt. Bei einer groß angelegten Polizeiaktion im Amazonasgebiet haben Sicherheitskräfte über 800 Personen festgenommen. Beteiligt waren unter anderem Brasilien, Kolumbien und Peru mit mehr als 3.600 Beamten. Die mehrtägige Aktion richtete sich unter anderem gegen illegalen Bergbau, illegalen Holzschlag, Wildtierhandel und Landraub. Über 3.000 Tiere seien beschlagnahmt worden, teilten die Behörden mit.
1: Es klemmt momentan nur gerade auf dem Nordring, dort zwischen dem Limmatalkreuz und Affoltern. Sonst läuft alles rund. Gute Fahrt euch.
0: Und beim Wetter läuft es auch rund. Es läuft nämlich so weiter, wie es bekanntlich schon lang läuft, nämlich heiß, dass der Schweiß auch läuft. 32 Grad gibt es heute. Auf der Abend, jetzt die nächsten Tage immer das gleiche Bild, dann kann es gewittern oder regnen kommen. Es kann, es muss aber nicht, immer ein bisschen schwierig vorauszusehen. Heiß ist sicher, es ist heiß, es wird ein bisschen kühler im Verlauf der Woche, aber sommerlich.
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0: Radio 24. Hallo miteinander.
1: Morgen, schönen Mittwoch.
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0: Wir suchen noch ein Plätzchen für den Baschi. Du weißt, ich kann dir kein Haus bauen. Der Baschi gibt es jetzt dann gerade mit seinem aktuellen Song «Haus bauen» am 7.38 hier bei Radio 24. Und ein Plätzchen suchen wir für den Baschi für den Donnerstag, den 13. August.
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0: Würdest du ihn auch noch zu dir heimnehmen, Sven?
3: Hey, ja. Der Baschi, den kann man immer.
0: Gell? Eben so, im Garten ja. Vielleicht das Konzertli für dich und Freunde.

0: oder so? Oder wo könnte man den Baschi noch her tun für so ein kleines Konzert?
1: Hey, im Geschäft, auf der Baustelle, im Coiffeursalon, in der Bäckerei, eigentlich überall.
0: Überall. Also er kommt dort her, wo ihr uns eben am meisten überzeugt, wieso das Mini-Konzert bei uns stattfinden soll. Schreibt es uns auf der Radio 24 App und sagt, wo das Mini-Konzert geplant wäre, wer da alles dabei wäre. Und vielleicht ist er dann bei euch dabei. Der ganze Tag ist reserviert. Kann also am Tag durch oder am Abend sein, wo der Baschi dann bei euch vorbeischaut und euch und eure Kolleginnen und Kollegen wird beglücken. Morgen.

0: 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Wie tönt dann Street Parade? Etwa so?
1: Böse Katze, böse Katze, böse Katze.
0: Wie tönt sie für euch? Macht uns ein Geräusch in einer Sprachnachricht 079-533-2424 und dann könnt ihr ganz exklusiv an Street Parade gehen und ganz viele tolle Menschen antreffen.
2: There is no party like this in Nigeria, but when I came here, the shit is crazy. 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
3: Das ist der Bruder, er ist am Start, aber er ist viel parater als der Paradeplatz.
0: Ah, jedes Jahr wieder herrlich. Guten Morgen miteinander, 7.46 Uhr ist es, das ist Radio 24, Wetter gut, sonnig, heiss am Nami.

0: Ich wünsche mich mehrmals in der Woche, wo ich einfach denke, wie toll wäre es, einfach im Lotto zu gewinnen und einfach auf einen Tag auf den anderen reich zu sein. Guten Morgen miteinander, 10 vor 8 ist es und das ist an einer Frau in Italien auch so passiert. Die hat im Lotto gewonnen, aber jetzt kommt der Krux. Michelle Hovald aus der Radio 24 Redaktion, guten Morgen.
1: Guten Morgen.
0: Die hat gewonnen, ihre Zahlen sind drangekommen und dann hat sie aber den Lottoschein weggerührt.
1: Ja, sie hat nicht einfach nicht mehr gefunden, sie hat ihn wirklich fortgerührt und das eigentlich nur wegen einem Missverständnis. Nach der Ziehung der Lottozahlen ist die Süditalienerin zum Kiosk und dort hat es geheißen, nicht auszahlbar. Und sie hat gemeint, ah schade, aber ist halt eine Niete und eigentlich hätte das geheißen, dass der Gewinn so hoch ist, dass man ihn eben nicht einfach auszahlen kann. Wo sie das dann, oder ihre Familie, dass die Heime gemerkt haben, ja, ist wie schon zu spät gewesen, dort hat sie den Lottoschein schon fortgerührt gehabt.
0: Ich stell dir vor. Mhm. Und dann ist es eben weitergegangen. Darum vorweg, es gibt ein Happy End. Es ist eine riesen Suchaktion losgegangen.
1: Ja, und die Helden von dieser Geschichte sind Güsselmänner, das lokale Entsorgungsunternehmen von dort, wo sie den millionenschweren Zettel vorgerührt haben. Die haben den Weg vom Güssel rekonstruiert. Also Güsselmänner haben dann den gesamten Inhalt von so einem Güsselwagen sortiert und durchsucht, stundenlang. Und irgendwann in der Morgenstunde hat tatsächlich ein Mitarbeiter den Lottoschein dann gefunden und er ist sogar noch ganz gewesen. Ja,
0: und sie 1 Million reicher. Also wirklich Happy End. Die Frau hat übrigens vor der Suchaktion unterschrieben, dass sie die Kosten für die Suche übernimmt.
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0: Pizza. Der Start ist langsam auch geglückt. Das ist Radio 24. Es ist der Mittwochmorgen.
1: Mit der Olivia Rodrigo. Gerade nach der 8. für euch.
0: Es ist immer so weihnachtlich.
1: Ja.
0: Weiß ich nicht.
1: Könnte ein Weihnachtssong sein.
0: Gell?
1: Ja, ist ja nicht mehr weit weg, Weihnachten.
0: Ganz ehrlich gesagt, ich hätte gar nichts dagegen. Also nicht mal wegen Weihnachten, sondern ich fände es einfach schön, mal ein bisschen kühler.
1: Ja.
0: Aber ich glaube, da bin ich nicht allein. Guten Morgen miteinander, bis dahin noch Sommer Vollgas.
1: Mit dem Bryan Adams.

0: zu Summer of 69 da bei Radio 24.
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6: Es ist 8 Uhr, das ist Radio 24. Hallo zusammen.
7: Ich bin der Nico Eichwald. Guten Morgen.
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7: Parlamentarierinnen und Parlamentarier von den Grünen bis zur SVP fordern bessere internationale Zugverbindungen. Laut dem Newsportal Schweiz heute setzen sie sich dafür ein, dass die Schweiz wieder besser ans europäische Bahnnetz angebunden wird. Konkret wollen sie mehr direkte Verbindungen in europäische Städte und einen Ausbau des grenzüberschreitenden Regionalverkehrs. Dafür wollen sie sich mit den SBB, dem Bund und den Kantonen austauschen. Zudem sind politische Vorstöße geplant. In Afghanistan spitzt sich die Hungersnot zu. Dies, weil viele Länder ihre Gelder für die Entwicklungshilfe gestrichen haben, berichtet die ARD-Tagesschau. Das Welternährungsprogramm der UNO warnt davor, dass die Hungersnot in Afghanistan besonders bei Kindern außer Kontrolle geraten könnte. Durch die Kürzung der Gelder könne das Programm inzwischen nur noch 1 von 9 unterernährte Kinder unterstützen. Erste Bauern im Kanton Zürich satteln auf die Olivenölproduktion um. Ein Bauer aus dem Zürcher Weinland tauschte seine Reben für Olivenbäume ein, nachdem ihm die Idee in den Ferien gekommen sei. Olivenölproduktionen könnten in Zukunft für Winzerinnen eine Antwort auf den Klimawandel sein. Vor allem das Zürcher Weinland könnte sich für Olivenbäume eignen, berichtet das SRF Regionaljournal. Russland hat die ukrainische Hauptstadt Kiew in der Nacht erneut mit ballistischen Raketen angegriffen. Die Luftabwehr stand im Dauereinsatz, wie Stadtpräsident Vitali Klitschko mitteilte. In mehreren Stadtteilen brachen Brände aus, unter anderem in einem 20-stöckigen Wohnhaus. Die Einsatzkräfte suchten unter den Trümmern nach möglichen Verschütteten. Mehrere Personen wurden laut Klitschko verletzt.
0: Da beschäftigt uns immer noch eine Meldung. Wir brauchen Geduld auf dem Nordring Richtung St. Gallen vom Limmataler Kreuz her bis Affoltern. Sonst läuft alles rund. Gute Fahrt euch.
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6: Heiss, 32 Grad, auch heute wieder ein Tag für die Body oder für die Mittagspause draussen. Am liebsten irgendwo im Schatten. Es kann auf den Abend dann ein bisschen nass werden. Das ist ein bisschen das Bild der nächsten paar Tage.
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6: Radio 24. Schön, dass ihr mit uns unterwegs seid am Mittwoch.
0: Ja, schön. Guter Start.
6: Ja, schön,
0: ja, schön. Schön, wenn es schön ist.
6: Schön, wenn es schön ist.

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1: Ich würde auch gerne so gut können singen wie der Tom Walker. 10:08 ist es. Guten Morgen. Eine wunderbare Stimme. Olivia Rodrigo hat auch gute Stimme.
2: Ja, oder? Definitiv.
1: Und macht gute Musik. Einer von euren Lieblingssongs gibt es jetzt, Drop Dead. Aktuelles zum Aufstehen. Wir sind der Aufsteller. Es ist 10:08. Das ist Radio 24. Schönen guten Morgen miteinander.

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0: sonnigen Mittwoch allerseits. Hallo miteinander. Und, also was hast du gesagt? Eine Scheibe liegt auf der Fahrbahn.
1: Ja, und zwar auf der 1 Zürich Richtung Bern zwischen Aarau West und Rastedt Köliken Nord. Dort eben eine Scheibe auf der Autobahn. Fahren dort besonders vorsichtig. Und ein Bahnfahrzeug auf der 1 Bern Richtung Zürich zwischen Neuenhof und Wettigen Ost. Dort stocken die rechte Spur momentan gesperrt.
0: Also meinst du so eine grosse feste Scheibe?
1: Hey, ich bin gespannt, falls jemand dort ist. Es würde uns wundern, wie gross
0: ist. Ich meine, wenn die ab dem Auto runtergefallen ist und sie immer noch ganz ist, will ich wissen, was das für eine Scheibe ist, weil das ist dann von guter Qualität. Guten Morgen, Fahrer, vorsichtig. 17.08 Uhr ist es, heute zusammen. Wetter gut, heiß, 22.

0: Das Wochenende findet zum 33. Mal Street Parade statt, die grösste Techno-Party von der ganzen Welt. 20.08 Uhr, heute zusammen, da werden wieder aber Tausende von Menschen, teilweise ja fast 1 Million Menschen mittanzen rund ums Zürcher Seebecken. Und es kann auch ein bisschen eng werden, so in den Menschenmassen rein.
1: Ja, und hier könnt eben mitten drin sein, aber eben nicht mitten in der Menschenmasse, sondern beim Bürkliplatz im VIP-Bereich. Wir haben Tickets für euch.
0: Also so auf einer Bühne oben. Und das Gute ist, dort gibt es auch ein WC, dort gibt es eine Bar. Also es ist wirklich genau so eine Luxusvariante von der Street Parade, wenn ich es mir auch wünsche und wenn sich Develin auch wünsche. Und darum hat sie ihr Glück probiert, wenn auch ihr euer Glück könnt probieren. Macht uns kurz nach, wenn die Street Parade für euch tönt und vielleicht gönnt ihr dann so VIP-Tickets für 6 Personen.
2: Pump it up, pump it up, pump it up. 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Wir sind alles da. Tanzfüdelis aus den 80er, 90er Jahren. Wir haben die ganze Techno-Revolution miterlebt. Der erste Street Parade mit, ja, was sind wir, 5000 Leuten. Und ja, wir sind natürlich alle jetzt Ü50er und fänden es Weltklasse, weil wir könnten auf so einer erhöhten Bühne sein, mit einem kühlen Drink in der Hand, viel, viel Glitzer. Pump it up, pump it up, pump it up, oh yeah!
0: Wie tönt für euch Street Parade 079 533 24 24?
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0: mitschwingend in neuen Tag hier an dem Mittwoch, der 5. August.
1: Mit Schweizer Musik, der Remo Vor mit seinem aktuellen Hit Falling.
0: Oder der Tom Gregory am Start für uns. Wir bringen Schwung in den Mittwoch hier. Auch heute werden wir wieder schwitzen. 32 Grad gibt es, aber wir sind so langsam gewöhnt.
1: Ja, definitiv eine warme Woche und Martin Solveig hilft uns, dass es uns musikalisch heiß wird.
0: Ganz viel von euren Lieblingssongs in der nächsten halben Stunde parat bei uns.
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0: Es ist 8:30 Uhr, das ist der Mittwoch, der 5. August, das ist Radio 24, wir sind Aufsteller. Hallo.
13: Ich bin der Nico Eichwald. Guten Morgen.
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13: In Afghanistan spitzt sich die Hungersnot zu. Dies, weil viele Länder ihre Gelder für die Entwicklungshilfe gestrichen haben, berichtet die ARD-Tagesschau. Das Welternährungsprogramm der UNO warnt davor, dass die Hungersnot in Afghanistan besonders bei Kindern außer Kontrolle geraten könnte. Durch die Kürzung der Gelder könne das Programm inzwischen nur noch 1 von 9 unterernährte Kinder unterstützen. Russland hat die ukrainische Hauptstadt Kiew in der Nacht erneut mit ballistischen Raketen angegriffen. Die Luftabwehr stand im Dauereinsatz, wie Stadtpräsident Vitali Klitschko mitteilte. In mehreren Stadtteilen brachen Brände aus, unter anderem in einem 20-stöckigen Wohnhaus. Die Einsatzkräfte suchten unter den Trümmern nach möglichen Verschütteten. Mehrere Personen wurden laut Klitschko verletzt. Bereits am Wochenende waren bei Angriffen auf Kiew mindestens 9 Menschen getötet worden. Bei einer groß angelegten Polizeiaktion im Amazonasgebiet haben Sicherheitskräfte über 800 Personen festgenommen. Beteiligt waren unter anderem Brasilien, Kolumbien und Peru mit mehr als 3600 Beamten. Die mehrtägige Aktion richtete sich unter anderem gegen illegalen Bergbau, illegalen Holzschlag, Wildtierhandel und Landraub. Über 3000 Tiere seien beschlagnahmt worden, darunter auch Schlangen, Vögel, Echsen und Fische, teilten die Behörden mit. Der Wert der beschlagnahmten Güter beläuft sich auf über 280 Millionen US-Dollar.
1: Geduld braucht er auf der Eisbahn Richtung Zürich zwischen Bodenwist und Wettigen. Dort stocken wegen einem Bahnfahrzeug die rechte Spur momentan gesperrt. Und dann haben wir den Nordring zwischen dem Limmataler Kreuz und Affoltern. Gute Fahrt euch!
0: Es kann da und dort regnen kommen, das aber erst im späteren Tagesverlauf und auch nur eventuell, muss nicht sein, kann aber auch gewitterig sein, so ein bisschen das typische Hochsommerwetter. Den ganzen Tag durch ist es wahnsinnig heiß, wieder bis zu 32 Grad.
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0: Das ist Radio 24 am 20. Ab 7 Uhr spielen wir am unser Morgenquiz Toast. Wenn ihr da mal dabei sein wollt, könnt ihr euch übrigens melden in der Radio 24 App.
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0: Das ist der Fabio aus Winterthur. Guten Morgen.
2: Schönen guten Morgen.
0: Jetzt mal live mit dabei bei unserem Toast.
2: Genau, ja.
0: Bist du da nervös?
2: Bitzeli, ja.
0: Bitzeli, gut. Und dann schauen wir jetzt, ob der Sven einfache Fragen für dich vorbereitet hat. Sven, erzähl kurz, wie geht's?
3: Ich habe drei Fragen für dich. Du müsstest alle richtig beantworten. Einmal dürftest du die Jokerin Nina nehmen. Dann müsstest du einfach schnell sagen Joker und dann probiert sie die Frage beantworten.
2: Ja, das ist doch super.
0: Du hast eine Toastlänge Zeit. Los geht's.
3: Welche Stadt ist der Hauptort vom Kanton Wallis?
2: Sion.
3: Das ist richtig. Wie heisst Taylor Swift ihre Fangemeinschaft üblicherweise?
2: Swifties.
3: Das ist auch richtig. Und die dritte Frage, was misst man mit der Richterskala?
2: Joker.
0: Erdbeben.
3: Das ist richtig, du gewünschte Toaster.
2: Oh, ah, cool.
0: Danke vielmals. Bei mir.
2: Hey, das war gerade meine Rettung.
0: Wunderbar eingesetzt, der Joker, wunderbar gerockt, der Toaster geht zu dir. Gratuliere.
4: Wenn ihr da mal dabei sein wollt, dann könnt ihr euch eben gerne melden. In der Radio 24 App würde mich freuen. Vielleicht hören wir uns dann schon bald. Und dann geht es so einen coolen Toaster zu euch heim. Miley Cyrus übernimmt End of the World für euren Start im Mittwoch.

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0: Es ist 13 vor 9. 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
3: Ja, und das morgen in einer Woche am Donnerstag, 13. 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
0: Sagt uns, wo dass das Konzert könnte stattfinden, eben irgendwo draußen im Garten oder im Gemeinschaftsraum, egal wo, wo dass es Platz hat. 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

Hand erlesen immer wieder eure Lieblingssongs für euren Tag. Wir sind Radio 24, der Begleitservice. Im Morgen ist der Aufsteller. Das sind wir jeweils ab 5 Uhr für euch da. Shawn Mendes und Camila Cabello, jetzt für euch. Señorita.

0: Hallo.
1: Das ist Radio 24 zum Start im Mittwoch mit der Leonie nach der 9. So kiss me the way.
0: Mit ganz viel Sonne im Herz, am Himmel und ganz viel Sonne in der Musik für euch unterwegs.
1: Und auch Katy Perry nehmen wir mit in eine neue Stunde. Das ist Radio 24 am Mittwoch.
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0: Es wird in dem Moment 9 Uhr.

0: Das ist Radio 24.
1: Ich bin der Nico Eichwald. Guten Morgen.
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1: Parlamentarierinnen und Parlamentarier von den Grünen bis zur SVP fordern bessere internationale Zugverbindungen. Laut dem Newsportal Schweiz heute setzen sie sich dafür ein, dass die Schweiz wieder besser ans europäische Bahnnetz angebunden wird. Konkret wollen sie mehr direkte Verbindungen in europäische Städte und einen Ausbau des grenzüberschreitenden Regionalverkehrs. Dafür wollen sie sich mit den SBB, dem Bund und den Kantonen austauschen. Zudem sind politische Vorstöße geplant. In Afghanistan spitzt sich die Hungersnot zu. Dies, weil viele Länder ihre Gelder für die Entwicklungshilfe gestrichen haben, berichtet die ARD-Tagesschau. Das Welternährungsprogramm der UNO warnt davor, dass die Hungersnot in Afghanistan besonders bei Kindern außer Kontrolle geraten könnte. Durch die Kürzung der Gelder könne das Programm inzwischen nur noch 1 von 9 unterernährte Kinder unterstützen. Erste Bauern im Kanton Zürich satteln auf die Olivenölproduktion um. Ein Bauer aus dem Zürcher Weinland tauschte seine Reben für Olivenbäume ein, nachdem ihm die Idee in den Ferien gekommen sei. Olivenölproduktionen könnten in Zukunft für Winzerinnen eine Antwort auf den Klimawandel sein. Vor allem das Zürcher Weinland könnte sich für Olivenbäume eignen, berichtet das SRF Regionaljournal.
3: Eine Meldung habe ich für euch. Es betrifft die Eisbahn Richtung Zürich zwischen Baden-West und dem Barrettunnel klemmt es wegen einem Unfall. Dort aber die Unfallstelle geräumt. Das sollte also gleich zügiger vorangehen. Gute Fahrt euch.
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0: Es ist der Mittwoch, der 5. August und an dem wird wieder heiss. 32 Grad gibt es am Nachmittag. Es hat Wolken rum. Auf den Abend her können uns die lokal dann schon Gewitter und Regen bringen.
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0: So, nach dem 9 Uhr unterwegs. Schön sind wir da.
3: Kommen wir gut durch den Vormittag.
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mit Lola Young und Messi unterwegs. Wir sind Radio 24 und da wird es so richtig schwungvoll für den weiteren Sport in der Vormittag hier. Mumford & Sons, I Will Wait. Wir sind der Aufsteller. Das ist Radio 24. Salut miteinander.

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0: Und wir spielen für euch auch The Bausa Magnetic.

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5: Ich bin der Nico Eichwald.
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5: Nach der Fußball-Weltmeisterschaft gibt es offenbar Ärger zwischen Gastgeberstädten und dem Weltfußballverband FIFA. FIFA-Präsident Gianni Infantino habe mehr

0: mehreren US-Städten $1 Million versprochen für Fußballplätze und soziale Projekte. Allerdings war der Deal nur mündlich, berichtet das Portal The Athletic. Demnach ist das Geld bis jetzt nicht geflossen. Die FIFA ließ eine Anfrage von The Athletic offen. Die Lage für Schweizer Unternehmen hat sich verbessert. Das gelte für fast alle Bereiche der Wirtschaft. Das zeigt die jüngste Konjunkturumfrage der ETH-Forschungsstelle KOF. Besonders ausgeprägt sei die Verbesserung der Geschäftslage im Großhandel, im verarbeitenden Gewerbe sowie bei den Finanz- und Versicherungsdienstleistungen. Die Firmen in der Schweiz seien auch bezüglich der Zukunft zuversichtlicher geworden. Dies deutet darauf hin, dass die Konjunktur in der Schweiz an Fahrt gewinne. Jetzt ist klar, was die verheerenden Brände in Los Angeles vor 1,5 Jahren ausgelöst hat. Laut einem neuen Untersuchungsbericht sprang ein Funke von einem stillgelegten Strommast auf ein trockenes Gestrüpp über. Starke Winde breiteten das Feuer danach schnell aus. Dabei starben 19 Menschen. Im Zusammenhang mit dem zweiten Feuer damals in Los Angeles wurde ein Mann wegen Brandstiftung angeklagt. Die geplante Megafusion der Hollywood-Rivalen Paramount und Warner Brothers zieht sich weiterhin. Eine US-Richterin hat die Wettbewerbsklage von 12 US-Bundesstaaten und der Drehbuchautorengewerkschaft nun auf kommenden März angesetzt, wie das Gericht mitteilt. Damit droht der Übernahme von Warner Brothers eine Verzögerung bis Sommer 2027. Zurzeit will Paramount $110 Milliarden für Warner Brothers bezahlen. Nichts los auf der Straße im Sendegebiet, ihr am Freifahrt.
1: Es ist wieder ein sommerlich heißer Tag mit Temperaturen von bis zu 32 Grad. Gegen den Nachmittag und Abend kann es dann stellenweise mal Gewitter kommen.
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1: Wir gehen zusammen durch den Vormittag im Studio. Sven Stadelmann.
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Dua Lipa bei Radio 24. Wir gehen zusammen durch den Mittwoch und wir machen das mit ganz viel guter Musik. Es ist ein heißer Tag. Wir kommen wieder zu schwitzen. Über 30 Grad gibt es. Gestern Abend kann es vereinzelt Abkühlung geben in Form von Gewitter. Schön, gehen wir zusammen durch den Mittwoch. 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
3: Ich bin der Nico Eichwald.
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3: FIFA-Präsident Gianni Infantino hat heute eine Krisensitzung in Marokko einberufen. Das berichten The Times und Sky News. Nach seinen gescheiterten Investorenplänen steht Infantino stark unter Druck. Worum es bei dem Treffen gehen werde, sei allerdings nicht bekannt, sagt der ehemalige FIFA-Funktionär Guido Tognoni.
4: Die grosse Macht von Infantino überhaupt noch ist Befugnis, um die Leute umzudirigieren in der Welt. Es ist ein grosses Fragezeichen und glaube, wir werden am späteren Nachmittag oder vielleicht auch erst am Abend wissen, in welche Richtung das der Infantino gehen will. Wir dürfen nicht einmal ausschliessen, dass er vielleicht heute seinen Rücktritt bekannt gibt. Ich glaube zwar nicht, aber eine Möglichkeit ist das.
3: Vor allem in Europa wächst der Widerstand gegen den FIFA-Chef. Der Europäische Fußballverband UEFA fordert gemäß Medienberichten den Rücktritt Infantinos. Die Lage für Schweizer Unternehmen hat sich verbessert. Das gelte für fast alle Bereiche der Wirtschaft. Das zeigt die jüngste Konjunkturumfrage der ETH-Forschungsstelle KOF. Besonders ausgeprägt sei die Verbesserung der Geschäftslage im Großhandel, im verarbeitenden Gewerbe sowie bei den Finanz- und Versicherungsdienstleistungen. Die Firmen in der Schweiz seien auch bezüglich der Zukunft zuversichtlicher geworden. Dies deutet darauf hin, dass die Konjunktur in der Schweiz an Fahrt gewinne. Jetzt ist klar, was die verheerenden Brände in Los Angeles vor 1,5 Jahren ausgelöst hat. Laut einem neuen Untersuchungsbericht sprang ein Funke von einem stillgelegten Strommast auf ein trockenes Gestrüpp über. Starke Winde breiteten das Feuer danach schnell aus. Dabei starben 19 Menschen. Im Zusammenhang mit dem zweiten Feuer damals in Los Angeles wurde ein Mann wegen Brandstiftung angeklagt. Ein bisschen mehr Geduld braucht ihr aktuell beim Gotthardtunnel. Ab Wasser ist ein Kilometer Stau, heisst ein Zeitverlust von etwa 10 Minuten. Und 3 Kilometer Stau haben wir ab Quinto, dort etwa 30 Minuten mehr rechnen.
5: Auch heute kommen wir wieder zu schwitzen. Sommerliche Temperaturen von bis zu 32

0: Grad gibt es am Nachmittag. Stellenweise kann es am Abend gewittern kommen. Am besten, bevor ihr rausgeht, schnell den Wetterradar checken.
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0: Wir gehen mit grossen Schritten Richtung Mittagspause. Mein Name ist Sven Stadelmann.
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Wir gehen zusammen Richtung Mittagspause an diesem Mittwoch, das ist Radio 24. Wir begleiten euch mit ganz viel guter Musik und da gehört auch Schweizer Musik dazu. Hecht gibt es jetzt für euch in ein paar Jahren. Schön, dass ihr da bei Radio 24.

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9: Ich bin der Nico Eichwald.
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9: FIFA-Präsident Gianni Infantino hat heute eine Krisensitzung in Marokko einberufen. Das berichten The Times und Sky News. Nach den gescheiterten Investorenplänen steht Infantino stark unter Druck. Worum es beim Treffen gehen werde, sei allerdings nicht bekannt, sagt der ehemalige FIFA-Funktionär Guido Tognoni. Klar sei, Infantino verliere zunehmend an Unterstützung und Glaubwürdigkeit.
10: Man merkt jetzt, dass die UEFA und auch andere Leute einen grossen Groll haben gegen den Infantino und eigentlich nur darauf gewartet haben, um einmal richtig loszulassen. Und der Moment ist offensichtlich gekommen.
9: Vor allem in Europa wächst der Widerstand gegen den FIFA-Chef. Der Europäische Fußballverband UEFA fordert gemäß Medienberichten den Rücktritt Infantinos. Die anhaltende Hitze beschert den

0: Schweizer Bergbahnen in der laufenden Sommersaison ein sattes Plus. Vor allem einheimische Gäste machten Ausflüge in die Berge. Bis Ende Juli habe man einen schweizweiten Anstieg von 7% festgestellt, teilt der Branchenverband Seilbahnen Schweiz mit. Die außergewöhnlich hohen Temperaturen und die langanhaltende Trockenheit wird als Hauptgrund für den Anstieg genannt. Ärztinnen und Ärzte, die Gefühle zeigen, sind nicht unprofessionell. Im Gegenteil. Eine Berner Studie belegt, Emotionen und persönliche Worte schaffen Vertrauen bei Patientinnen und Patienten. Für die Studie beurteilten über 1500 Personen aus der Schweiz fiktive Gesprächsszenarien, wie die Universität Bern mitteilt. Der Ausdruck von Emotionen oder das Teilen persönlicher Erfahrungen durch Ärzte wurde durchweg positiv oder neutral bewertet. Bitte gut aufpassen auf die A4 Schaffhausen Winterthur zwischen Adlik und Henkert. Dort in beide Richtungen besteht Gefahr wegen Personen auf der Strasse. Und dann staut es beim Gotthardtunnel in beide Richtungen. Ab Wasser 1 Kilometer Stau heisst 10 Minuten mehr einrechnen. Und ab Quinto sind es 4 Kilometer Stau und eine Wartezeit von etwa 40 Minuten.
1: Die Mittagspause, die kann man auch heute draussen verbringen. Temperaturen von rund 30 Grad, am Nachmittag dann bis zu 32. Es kann stellenweise dann vor allem am Abend mal ein Gewitter kommen, das aber auch nur vereinzelt.
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1: Das ist eure Mittagspause im Studio. Sven Stadelmann, ich wünsche euch einen guten.
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5: Ich bin der Nico Eichwald.
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5: FIFA-Präsident Gianni Infantino hat heute eine Krisensitzung in Marokko einberufen. Das berichten The Times und Sky News. Nach seinen gescheiterten Investorenplänen steht Infantino stark unter Druck. Worum es bei dem Treffen gehen werde, sei allerdings nicht bekannt, sagt der ehemalige FIFA-Funktionär Guido Tognoni.
6: Die grosse Macht von Infantino überhaupt noch ist Befugnis, um die Leute um zu dirigieren in der Welt. Es ist ein grosses Fragezeichen und ich glaube, wir werden am späteren Nachmittag oder vielleicht auch erst am Abend wissen, in welche Richtung das der Infantino gehen will. Wir dürfen nicht einmal ausschliessen, dass er vielleicht heute seinen Rücktritt bekannt gibt. Ich glaube es zwar nicht, aber eine Möglichkeit ist das.
5: Vor allem in Europa wächst der Widerstand gegen den FIFA-Chef. Der Europäische Fußballverband UEFA fordert gemäß Medienberichten den Rücktritt Infantinos. Die anhaltende Hitze beschert den Schweizer Bergbahnen in der laufenden Sommersaison ein sattes Plus. Vor allem einheimische Gäste machten Ausflüge in die Berge. Bis Ende Juli habe man einen schweizweiten Anstieg von 7% festgestellt, teilt der Branchenverband Seilbahnen Schweiz mit. Die außergewöhnlich hohen Temperaturen und die langanhaltende Trockenheit wird als Hauptgrund für den Anstieg genannt. Der Kauf eines Eigenheims ist in der Schweiz auch dieses Jahr wieder teurer geworden. Das zeigt eine Studie der Vergleichsdienste Moneypark und Pricehubble. Ein Einfamilienhaus kostete im Juni diesen Jahres fast 7% mehr als ein Jahr davor. Eigentumswohnungen wurden um knapp 6% teurer. Dabei gibt es regional deutliche Unterschiede. In der Deutschschweiz sind die Preise stärker gestiegen als in der Westschweiz. Vor dem Gotthardtunnel staut sie beide Richtungen. Ab Wasser 2 km heisst für euch 20 Minuten mehr einrechnen und ab Quinto sind es 4 km und eine Wartezeit von etwa 40 Minuten.
7: Sonnenbrille und auch Sonnencreme brauchen wir auch heute wieder bis zu 32 Grad zum Nachmittag. Dazu ein paar Wolken, die rum sind. Es kann dann im Verlauf des Abends stellenweise auch mal ein kurzes Gewitter geben.
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7: Geniessen eure Mittagspause. Mein Name ist Sven Stadelmann. Ich wünsche einen guten.
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neue Mittagspause bei Radio 24. Ich hoffe, es hat etwas Gutes zu essen gegeben. Falls ihr noch dran seid, wünsche ich euch natürlich einen guten. Wir begleiten euch mit ganz viel guter Musik. Der Tom Odell gibt es jetzt für euch. Another Love am Mittwoch, wo doch sehr, sehr warm nochmal ist. Es kann stellenweise Abkühlung geben, das dann vor allem am Abend. Das ist Radio 24. Wir gehen zusammen durch den Mittwochmittag. 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
7: Ich bin Dani Glur.
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7: Die anhaltende Hitze beschert den Schweizer Bergbahnen ein sattes Plus. Vor allem einheimische Gäste machten Sommerausflüge in die Berge. Bis Ende Juli habe man einen schweizweiten Anstieg von 7% festgestellt, teilt der Branchenverband Seilbahnen Schweiz mit. Die außergewöhnlich hohen Temperaturen und die langanhaltende Trockenheit wird als Hauptgrund für die Ausflüge in die Berge genannt. Ärztinnen und Ärzte, die Gefühle zeigen, sind nicht unprofessionell, im Gegenteil. Eine Berner Studie belegt, Emotionen und persönliche Worte schaffen Vertrauen bei Patientinnen und Patienten. Für die Studie beurteilten über 1500 Personen aus der Schweiz fiktive Gesprächsszenarien, wie die Universität Bern mitteilt. Der Ausdruck von Emotionen oder das Teilen persönlicher Erfahrungen durch Ärzte wurde durchweg positiv oder neutral bewertet. Der Kauf eines Eigenheims ist in der Schweiz auch dieses Jahr wieder teurer geworden. Das zeigt eine Studie der Vergleichsdienste Moneypark und Pricehubble. Ein Einfamilienhaus kostete im Juni diesen Jahres fast 7% mehr als ein Jahr davor. Eigentumswohnungen wurden um knapp 6% teurer. Dabei gibt es regional deutliche Unterschiede, so sind zum Beispiel die Preise in der Deutschschweiz stärker gestiegen als in der Westschweiz. Der Großbrand in einem Naturgebiet im Osten der Niederlande hat sich nicht weiter ausgedehnt. Für eine Entwarnung sei es zu früh, aber die Lage sei beherrschbar, teilten die Behörden mit. Wie lange die Löscharbeiten noch dauern werden, sei schwer einzuschätzen. Die Bedingungen seien aber trotz hoher Temperaturen günstig und der Wind sei stabil. Schwierigkeiten bereiten allerdings Sprengstoffreste aus dem Zweiten Weltkrieg, welche die Löscharbeiten behindern. Es staut vor dem Gotthard Richtung Süden auf der Autobahn A2 zwischen Wasser und Göschenen. 2 km Stau heisst, man muss gut 20 Minuten anstehen. Und in die andere Richtung A2 Gasse Richtung Gotthard zwischen Gint

0: und Airolo. Dort hat es jetzt 5 km Stau, heisst, man verliert fast eine Stunde.
1: Die Sonne, die brennt auch heute oben ab. 32 Grad gibt es jetzt am Nachmittag. Gegen den Abend kann es dann vereinzelt mal ein Gewitter oder einfach ein paar Regentropfen geben. Am besten, bevor ihr rausgeht, schnell den Wetterradar checken.
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1: Wir gehen gestärkt in den Nachmittag hinein. Mein Name ist Sven Stadelmann.
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0: Es ist Radio 24, wir gehen zusammen durch den Mittwoch, am Nachmittag mit der besten Musik und ab der 2 übernimmt Nicola Kiesin, er begleitet euch in Feierabend. Mein Name ist Sven Stadelmann, ich wünsche euch ganz einen schönen Mittwoch. Schön hört ihr Radio 24.
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10: Ich bin Dani Glur.
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10: Wegen der Trockenheit und der schwierigen Lage auf dem Milchmarkt sind in der Schweiz im Juni und Juli rund 7'000 mehr Rinder geschlachtet worden. Insgesamt waren es fast 70'000. Verglichen mit dem letzten Jahr sind das rund 15% mehr. Das teilt die Branchenorganisation Proviant mit. Bei den geschlachteten Kühen handelt es sich insbesondere um ausgemusterte Tiere aus Milchviehbetrieben. Im Kanton Basel-Stadt sind 2 neue Legionellenerkrankungen verzeichnet worden. Das teilte das Gesundheitsdepartement mit. Damit ist die Zahl der Gesamtinfektionen mit dem Bakterium Legionella im Zusammenhang mit dem kürzlichen Ausbruch in Basel auf 28 gestiegen. Derzeit sind 6 Personen im Spital. Eine Person, die gestern noch auf der Intensivstation gepflegt wurde, habe diese inzwischen verlassen können. Der Kanton Neuenburg hat beim Bund den Abschuss eines Wolfs beantragt. Der Wolf ist der Führer eines Rudels im Valle de la Brevin. Er soll für mehrere Risse von Rindern verantwortlich sein. Allein im Juli seien im Gebiet des Rudels 8 Rinder getötet oder verletzt worden, teilten die Behörden mit. Die großen Waldbrände westlich von Athen sind unter Kontrolle. Vollständig gelöscht seien sie aber längst nicht, berichtet der Sender ERT News. Weiterhin bekämpft die Feuerwehr sowohl am Boden als auch aus der Luft rauchende Glutherde und neu entflammende Kleinbrände. Hilfreich sei das Wetter, denn es gibt kaum Wind.
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10: Die Grasshoppers ergänzen ihr Kader mit dem 19-jährigen Italiener Diego Ferrazza. Der Stürmer wechselt aus der Nachwuchsabteilung des Serie C-Vereins Spezia nach Zürich. Er hat einen Vertrag bis im Sommer 2029 unterzeichnet. Es hat einen Unfall auf der Autobahn A1 Bern Richtung Zürich zwischen der Raststätte Grauholz und dem Rastplatz Hurst. Dort stockt es und der Standstreifen ist blockiert. Macht bitte einen Gas für die Rettungsfahrzeuge. Dann staut es vom Gotthard Richtung Süden auf der Autobahn A2 zwischen Wasser und Göschen. Es hat 2 Kilometer, heisst gut 20 Minuten warten. Und in die andere Richtung A2 Gasse Richtung Gotthard zwischen Ginto und Airolo. Dort 5 Kilometer Stau, heisst fast eine Stunde warten. Ganz viel Sonne heute am Nachmittag, ein paar wenige Wolken, auch Regen oder Gewitter lokal möglich. Dort sicherheitshalber, wo ihr noch den Regenradar anschauen könnt, um auf der sicheren Seite zu sein. Bei um die 1 bis 32 Grad, richtig heiß heute am Nachmittag.
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10: Guten Mittwochnamen euch. Im Studio hat Nicola Giesen. Hallo.
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Das ist euer Nachmittag mit Radio 24 und mit ganz viel guter Musik. Und da schlage ich vor, wir kommen doch einfach ganz nahtlos weiter mit richtig gutem Sound. Schön sind ihr da, das ist euer Mittwoch. 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

0: Das ist euer Mittwoch mit Radio 24. Hallo zusammen, kurz vor dem 3. Olivia Rodrigo. Tate McRae oder Take That. Geht's alles nach dem 3. Oh, wie schön. Und wie schön sind auch wir da an diesem heissen Mittwoch mit Radio 24 und allem Wichtigen jetzt.
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3: Wegen der Trockenheit und der schwierigen Lage auf dem Milchmarkt sind in der Schweiz im Juni und Juli rund 7000 mehr Rinder geschlachtet worden. Insgesamt waren es fast 70.000. Verglichen mit dem letzten Jahr sind das rund 15% mehr. Das teilt die Branchenorganisation Proviant mit. Bei den geschlachteten Kühen handelt es sich insbesondere um ausgemusterte Tiere aus Milchviehbetrieben. Im Kanton Basel-Stadt sind zwei neue Legionellenerkrankungen verzeichnet worden. Das teilte das Gesundheitsdepartement mit. Damit ist die Zahl der Gesamtinfektionen mit dem Bakterium Legionella im Zusammenhang mit dem kürzlichen Ausbruch in Basel auf 28 gestiegen. Derzeit sind 6 Personen im Spital. Eine Person, die gestern noch auf der Intensivstation gepflegt wurde, habe diese inzwischen verlassen können. Der Kanton Neuenburg hat beim Bund den Abschuss eines Wolfs beantragt. Der Wolf ist der Führer eines Rudels im Valle de la Brevin. Er soll für mehrere Risse von Rindern verantwortlich sein. Allein im Juli seien im Gebiet des Rudels 8 Rinder getötet oder verletzt worden, teilten die Behörden mit. Die großen Waldbrände westlich von Athen sind unter Kontrolle. Vollständig gelöscht seien sie aber längst nicht, berichtet der Sender ERT News. Weiterhin bekämpft die Feuerwehr sowohl am Boden als auch aus der Luft rauchende Glutherde und neu entflammende Kleinbrände. Hilfreich sei das Wetter, denn es gibt kaum Wind.
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3: Die Grasshoppers ergänzen ihr Kader mit dem 19-jährigen Italiener Diego Ferrazza. Der Stürmer wechselt aus der Nachwuchsabteilung des Serie C-Vereins Spezia nach Zürich. Er hat einen Vertrag bis im Sommer 2029 unterzeichnet.
0: Wir müssen aktuell anstehen wegen einem Unfall auf der A3-Chur Richtung Zürich zwischen Wes und Niederurne. Dort linke Fahrstreife aktuell blockiert. Nachher brauchen wir noch länger Richtung Bern von Zürich her auf der 1 Einfahrt Spreitenbach. Dort wegen einer Baustelle aktuell, wo wir noch verlieren. Und beim Gotthard Richtung Süden 2 km 20 Minuten warten ab Wasser. Von unten rauf sind es 5 km ab Quinto. Dort wartet er 50 Minuten.
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0: Sonnig, freundlich, heiß. Nachmittag, Regen und Gewitter. Nicht ganz ausgeschlossen bei den 1 bis 32 Grad.
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0: Genau so machen wir es. Und mit ganz viel guter Musik. Ray Dalton wartet schon auf uns.
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0: Denkt euch mal rasch einen verrückten Ort aus. Und wenn ihr einen habt, dann stellt euch mal rasch vor, dass dort der Baschi ein Konzert gibt.
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0: Radio 24, guten Mittwochnachmittag euch. Ja, er kommt wirklich zu euch. Am 13. August.
3: Du weißt, ich kann dir kein Haus bauen.
0: Nur, für das müsst ihr noch rasch sagen, ja, wo an denn? Ein verrückter Ort, wenn man für euch. Via Radio 24 App plus noch ein Foto von dieser Location. Es soll doch ein Ort sein, wo der Baschi noch nie ein Konzert gespielt hat, wo er auch wirklich wahrscheinlich nicht drauf kommen würde. Es darf auch ein Ort sein, wo er vielleicht im ersten Moment sagt, oh, ich weiss nicht so recht. Also in einer Sauna als Beispiel kommt mir spontan in den Sinn. Das wäre doch noch lustig, oder? Dann schwitzt der Bub auch noch ein bisschen. Jetzt eure Orte geben, wo ihr das Baschi-Konzert wollt, mit euren Gespernchen. Via Radio 24 App plus noch das Foto von der Location, dass wir uns das auch noch besser vorstellen können.
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0: Radio 24, halbe 4. Mit ganz viel guter Musik für euren Weg Richtung Feierabend. Mit The Pink zum Beispiel. Auch noch mit am Start bis am 4. Schön, sind auch ihr mit am Start.
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0: das ist Radio 24, euer Lieblingssender. Mittwoch, kurz vor dem 4. Und musikalisch, da geht es richtig gut weiter. Auch nach dem 4. zum Beispiel die Leonie und der Callum Scott. Gute Laune mit dem Kamerad oder der Rihanna und dem Calvin Harris. Alles für den Nachmittag vom Mittwoch. Hallo, hallo.
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1: Das ist Radio 24 am Mittwoch. Jetzt ist es 4 Uhr und es gibt alles Wichtige.
2: Ich bin der Dani Glur.
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4: Den Schweizer Alpbetrieben gehen wegen der Trockenheit die Wasserreserven für das Vieh aus. Betroffen sind insbesondere rund 20 Alpen, die nur über die Luft versorgt werden können, schreibt 20 Minuten. Der Kanton Freiburg will bis Ende August Super Pumas der Armee einsetzen, um die Alpen mit Wasser zu versorgen. Der Gotthard-Straßentunnel wird während 12 Nächten gesperrt. Der Tunnel ist zwischen dem 10. und 27. August in den Nächten von Montag bis Donnerstag zu. Die Sperrungen dauern jeweils von 23 Uhr bis 5 Uhr, wie das Bundesamt für Straßen Astra mitteilte. Als Grund für die Sperrung der 17 Kilometer langen Verbindung zwischen Göschnen und Airolo nannte das Astra vorsorgliche Unterhaltsarbeiten. Konkret geht es um die Zwischendecke. Künstliche Intelligenz eines US-Unternehmens hat während eines Tests Phishing-Mails an Menschen verschickt. Britische Sicherheitsforschende haben die KI im Internet erwischt. Felix Haldimar.
5: Dort hat die KI vom US-Konzern Anthropic wollen, öffentlich zugängliche Software knacken. Für das hat sie sogar probiert, Menschen zu manipulieren. Unter anderem mit falschen Identitäten und Phishing-Mails. Sicherheitsforscher können nicht sagen, ob die KI gewusst hat, dass sie mit echten Menschen im richtigen Internet unterwegs ist. Es ist also das passiert, was Sicherheitsforschende befürchten. Nicht mal die KI-Entwickler können ihre eigene Technologie vollständig überwachen. Es ist nicht das erste Mal, dass KI-Modelle im richtigen Internet unterwegs sind.
1: Münden, aktuell anstehen, wenn wir unterwegs sind. Bern Richtung St. Gallen, Limmataler Kreuz bis zum Kubrist, Stop and Go. Und beim Gotthard von unten rauf, dort nämlich ab Quinto, 5 km 50 Minuten, wo wir warten müssen.
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1: Viel Sonne. Höchstens noch ein paar Regentropfen oder ein Gewitter, das es könnte geben, lokal bei 1 bis 32 Grad. Donnerstag dann und auch der Freitag kommen sehr sonnig, daher 30 Grad dann an diesen Tagen.
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1: Und die vierte Form von Musik jetzt von der Gracie Abrams. Hallo, hallo.

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0: gibt es Zutaten, die wunderbar miteinander funktionieren. Das Beispiel da bei Radio 24. Man nimmt eine Prise Leonie und mischt dazu noch ein paar Gramm Callum Scott. Und das Endresultat nach ganz kurzer Bachzeit tönt so und schmeckt auch richtig gut. Leonie, Callum Scott, Stay, der neueste von diesen beiden, da haben sich definitiv zwei gefunden.
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0: Wunderbarer Song zum richtigen Feierabend gehen. Mittwoch, hallo miteinander, schön sind ihr da.

0: So, können wir mal schnell den passenden Sound haben, schon fürs Wochenende. Ja. Ja, die 24. Mittwoch. Und am Samstag tönt sie dann
1: das
0: so.
1: Das sind wahnsinnig viele Leute. Ja. Das tut mich nicht mehr wundern, wo die vielen jungen Leute herkommen.
0: Ja, das frage ich mich also auch. Wo kommen die vielen Leute her, wenn man am Samstag in die Stadt Zürich geht? Ja, wir reden natürlich von der Street Parade. Und die vielen Leute die sind ja wirklich überall und es ist alles pumpenvoll. Für euch haben wir aber ein Plätzchen reserviert, im VIP-Bereich, gerade beim Büchli-Platz. Ihr plus 5 Gespendli, also 6 Tickets, VIPs, die noch dort sein können an dieser Street Parade vom nächsten Samstag. Und alles, was ihr dafür machen müsst, um an die VIP-Tickets zu kommen, rasche Sprachnachricht via WhatsApp auf 079 533 24 24. Und jetzt wird es vielleicht ein bisschen kompliziert, einmal rasch so ein Techno-Geräusch nachmachen. Wie tönt eigentlich Street Parade? Das einmal rasch nachmachen. Ihr hört da die Musik. Ja, und das einfach mal mit dem Maul. 079 533 24 24. Die Schule hat sich jetzt gerade noch gemolden hinten nachher.
2: Die Tickets sind natürlich absolut gute Käse. Ja. Und so ein Erlebnis wäre natürlich gute Käse.
0: Also, er in Jugendsprache schon sagen, wie geil das wäre. Also, jetzt Sprache ist ich mit Technokrüsch und vielleicht 6. am Samstag als VIP-Stream.

0: Groovigen Song, der Pausa. Ein Knetic, kurz vor 16:30 Uhr, Radio 24. Hallo, hallo. Ein bisschen schwungvoller mit New Religion, mit dem Jason Derulo. Auch ein schöner Song. Und wenn man von schönen Songs redet, dann einmal festheben mit Breathe Easy. Zieht so die Töne so lang. Dann kann man es, wenn ich so viel Luft hätte, um die Songs so singen. hätte. Lassen wir auch noch. Bis am 5 Uhr, Radio 24 mit ganz viel guter Musik und richtig guter Abwechslung für euren Feierabend.
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0: Halb fünf.
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0: Und jetzt gibt es alles Wichtige. Da bin ich Radio 24 für euch.
6: Ich bin der Dani Glur.
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7: Den Schweizer Alpbetrieben gehen wegen der Trockenheit die Wasserreserven für das Vieh aus. Betroffen sind insbesondere rund 20 Alpen, die nur über die Luft versorgt werden können, schreibt 20 Minuten. Der Kanton Freiburg will bis Ende August Super Pumas der Armee einsetzen, um die Alpen mit Wasser zu versorgen. Mitten im Zentrum Londons sind vier Männer niedergestochen worden. Eine 47-jährige Frau gilt als verdächtig und wurde festgenommen, wie mehrere Medien unter Berufung auf die Londoner Metropolitan Police berichten. Der Vorfall ereignete sich im Viertel Covent Garden in Westminster. Bei den Opfern handelt es sich laut der Polizei um Männer im Alter zwischen 34 und 52 Jahren. Sie seien mit Stichwunden ins Spital gebracht worden, teilten die Rettungskräfte mit. Der Gotthard-Straßentunnel wird während 12 Nächten gesperrt. Der Tunnel ist zwischen dem 10. und 27. August in den Nächten von Montag bis Donnerstag zu. Die Sperrungen dauern jeweils von 23 Uhr bis 5 Uhr, wie das Bundesamt für Straßen Astra mitteilte. Als Grund für die Sperrung der 17 Kilometer langen Verbindung zwischen Göschenen und Airolo nannte das Astra vorsorgliche Unterhaltsarbeiten. Konkret geht es um die Zwischendecke. Am Flughafen Leipzig ist gestern Abend eine Drohne mit Sprengstoff gesichert und entschärft worden. Nach Angaben des Landeskriminalamtes Sachsen haben Spezialisten der deutschen Bundespolizei die Drohne entschärft. Sie wurde kurz vor Mitternacht entdeckt. Außerdem sei ein mutmaßlich zweites unbekanntes Flugobjekt mit einem Frachtflugzeug zusammengestoßen. Bei den Ermittlungen wird eine politische Motivation nicht ausgeschlossen.
0: Ihr müsst sicher Geduld mitnehmen ins Auto, wenn ihr ab der Autobahn kommt, Richtung Wiedeke-Brunnen bis Wiedeke. Noch ein üblich auch, das uns beschäftigt. Also an einem Mittwoch steht im Feierabend Richtung St. Gallen, zum Beispiel von Bern her, Limmatalerkreuz, Gubrisch-Tunnel und auch wieder Ferienzeit. Selbstverständlich der Gotthard das Thema. Jetzt gegen Ende Ferien eher dann von unten rauf, wo ihr anstatt ab Gwinter, nämlich zurück in die Zentralschweiz. 5 Kilometer, 50 Minuten, die ihr dort länger habt vor der Röhre.
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0: Sonne, Wolkenmix, heiß, 1 bis 32 Grad. Und es geht ähnlich weiter. Wir schwitzen uns noch mal durch die Woche durch, Donnerstag und Freitag auch. mit um die 30 Grad viel Sonnenschein.
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0: Mit mir zusammen, Nicola Giesen. Schön, sind ihr da. Hallo, hallo.
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0: könnt nicht dreimal raten, ihr könnt einmal raten, welcher Künstler jetzt bei Radio 24 kommt. Jason Derulo. Jason Derulo. Ja. Jason Derulo. Genau der. Der Jason Derulo mit Love Not War startet gut rein. In der Mittwoch-Feierabend.
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0: Genau so machen wir es mit.

0: Meghan Trainor, Get In Girl. 10 vor 5. Jetzt sind gerade Mittwoch mit Radio 24 und wir machen schwungvoll weiter mit der meisten Musik. Der groovige Hit da. Bittersweet Symphony. Gibt's jetzt? Startet gut rein im Mittwoch 4 Abend.
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0: Ihr hört eure Lieblingshänder Radio 24 mit ganz viel guter Musik. Mike Posner gerade gehört. Gibt noch mehr gute Musik nach dem 5. Die. Shakira und Burna Boy auch. One Republic oder Tyra Cruz. Zusammen mit der Kylie Minogue. Alles plus noch mehr. Hallo zusammen.
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0: Kanton Freiburg will bis Ende August Super Pumas der Armee einsetzen, um die Alpen mit Wasser zu versorgen. Mitten im Zentrum Londons sind 4 Männer niedergestochen worden. Eine 47-jährige Frau gilt als verdächtig und wurde festgenommen, wie mehrere Medien unter Berufung auf die Londoner Metropolitan Police berichten. Der Vorfall ereignete sich im Viertel Covent Garden in Westminster. Bei den Opfern handelt es sich laut der Polizei um Männer im Alter zwischen 34 und 52 Jahren. Sie seien mit Stichwunden ins Spital gebracht worden, teilten die Rettungskräfte mit. Künstliche Intelligenz eines US-Unternehmens hat während eines Tests Phishing-Mails an Menschen verschickt. Britische Sicherheitsforschende haben die KI im Internet erwischt. Felix Haldimar.
1: Dort hat die KI vom US-Konzern Anthropic wollen, öffentlich zugängliche Software knacken. Für das hat sie sogar probiert, Menschen zu manipulieren. Unter anderem mit falschen Identitäten und Phishing-Mails. Sicherheitsforscher können nicht sagen, ob die KI gewusst hat, dass sie mit echten Menschen im richtigen Internet unterwegs ist. Es ist also das passiert, was Sicherheitsforschende befürchten. Nicht mal die KI-Entwickler können ihre eigene Technologie vollständig überwachen. Es ist nicht das erste Mal, dass KI-Modelle im richtigen Internet unterwegs sind.
2: Suchen Sie aktuell mehr Zeit, wenn Sie unterwegs sind, zum Beispiel auf der 1, Bern Richtung St. Gallen, Limmataler Kreuz bis St. Gubrisch-Tunnel führen, nachher auch St. Gallen Richtung Zürich, Brütisellen bis Zürich-Ost. Westring, Chur Richtung Basel, Klemmter, Burdorf Nord oder auch der 4, Winter Richtung Schaffhausen. Dort geht es vielleicht länger ab Winterthur Nord.
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2: Viel Sonne, ein paar wenige Wolken, es kann lokal Regen und Gewitter jetzt geben. Würde ich euch sicher selber mal noch den Radar empfehlen, um sicher gewappnet zu sein. Donnerstag und auch Freitag wird es sehr sonnig mit 30 Grad.
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2: Und mit der Shakira, dem Burna Boy und mir, Nicola Giesin. Hallo zusammen.

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0: Das ist Radio 24.
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0: ganz viel gute Musik bei Radio 24. Schön sind ihr da. Mittwoch, Feierabend, 17:30 jetzt dann gleich mit Jennifer Lopez und dem David Guetta. Mit dem Duo Alle Farben Ilira und jemand, der alleine herkommt. Aber auf keinen Fall schlechter ist. Groovig und gemütlich wird es auch mit dem Song da. Babli, nach dem Halbi. Hallo zusammen.
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0: 17:30.
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0: Und alles wichtig, was ihr braucht, gibt es jetzt hinten nachher. Schön sind ihr da bei Radio 24.
17: Ich bin der Dani Glur. Guten Abend.
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17: Den Schweizer Alpbetrieben gehen wegen der Trockenheit die Wasserreserven für das Vieh aus. Betroffen sind insbesondere rund 20 Alpen, die nur über die Luft versorgt werden können, schreibt 20 Minuten. Der Kanton Freiburg will bis Ende August Super Pumas der Armee einsetzen, um die Alpen mit Wasser zu versorgen. Mitten im Zentrum Londons sind 4 Männer niedergestochen worden. Eine 47-jährige Frau gilt als verdächtig und wurde festgenommen, wie mehrere Medien unter Berufung auf die Londoner Metropolitan Police berichten. Der Vorfall ereignete sich im Viertel Covent Garden in Westminster. Bei den Opfern handelt es sich laut der Polizei um Männer im Alter zwischen 34 und 52 Jahren. Sie seien mit Stichwunden ins Spital gebracht worden, teilten die Rettungskräfte mit. Der Gotthard-Straßentunnel wird während 12 Nächten gesperrt. Der Tunnel ist zwischen dem 10. und 27. August in den Nächten von Montag bis Donnerstag zu. Die Sperrungen dauern jeweils von 23 Uhr bis 5 Uhr, wie das Bundesamt für Straßen Astra mitteilte. Als Grund für die Sperrung der 17 Kilometer langen Verbindung zwischen Göschenen und Airolo nannte das Astra vorsorgliche Unterhaltsarbeiten. Konkret geht es um die Zwischendecke. Am Flughafen Leipzig ist gestern Abend eine Drohne mit Sprengstoff gesichert und entschärft worden. Nach Angaben des Landeskriminalamtes Sachsen haben Spezialisten der deutschen Bundespolizei die Drohne entschärft. Sie wurde kurz vor Mitternacht entdeckt. Außerdem sei ein mutmaßlich 2. unbekanntes Flugobjekt mit einem Frachtflugzeug zusammengestoßen. Bei den Ermittlungen wird eine politische Motivation nicht ausgeschlossen.
0: Wir müssen aktuell anstehen, das südlich im Feierabendverkehr, als Beispiel Bern Richtung St. Gallen, Limmatalkreuz, Gubrisch-Tunnel oder auch der 4 Winter Richtung Schaffhausen, Winterthur bis zum Riedhölzli-Tunnel. Gott hat immer noch vorne auf 5 km ab. Quinto heisst 50 Minuten warten.
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0: Viel Sonne, ein paar wenige Wolken, auch Regen und Gewitter dabei. Also könnte dann allenfalls lokal noch recht kräftig etwas geben. Morgen Donnerstag und am Freitag dann wieder heiß, 30 Grad mit viel Sonne und ein paar wenige Wolken.
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0: Und für euch da, der Nicola Gysin, wünscht einen wunderbaren Mittwoch, Feierabend.
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0: So, wie macht's halt den Street Parade? Ab nächsten Samstag. Unze, genau. Oder dann so der Technosand. Guten Mittwoch euch mit Radio 24 und der Unze. Das ist der Joel aus Winterthur und der glückliche Gewinner von den 6 VIP-Tickets für am Samstag Street Parade. Ich glaube, im Büchliplatz. Richtig toller Bereich, wo man abdancen kann und mit den Friends geniessen kann. Und eben, ich habe gerade vorher auch schon am Telefon gefragt, wie macht so der Street Parade?
1: Unze.
0: Du und deine 5 Kolleginnen und Kollegen gehen das Street Parade im VIP-Bereich.
1: Ja, das ist ja super. Ganz geil. Das ist wirklich oben
0: raus. Ja, oben raus, würde ich auch sagen. Und eben. Unze. Unze, grossartig. Also, so kann man dann abtanzen am Samstag mit.
1: Unze.
0: Ja, unze. Guten Mittag.

0: Hallo miteinander, Radio 24 da mit etwas ganz, ganz Tollem.
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0: Ja, und er kommt nicht zu euch, ich gehe einfach kurz Nacht essen und ein bisschen schwätzen. Er kommt ein Konzert
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0: Echt das, was er Woche für Woche macht, er gibt ein Konzert. Aber das Konzert an dem 13. 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

0: Ganz viel gute Musik. Bei Radio 24 am Mittwoch, die Abend. Oder auch Zia noch mit ihrem Kronleuchten. Chandelier. Singt auch noch. Schön sind ihr da.
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0: Die Zahl der Infektionen mit dem Bakterium ist auf total 28 gestiegen. Derzeit sind 6 Personen im Spital. Mitten im Zentrum Londons sind 4 Männer niedergestochen worden. Eine 47-jährige Frau gilt als verdächtig und wurde festgenommen, wie mehrere Medien unter Berufung auf die Londoner Metropolitan Police berichten. Der Vorfall ereignete sich im Viertel Covent Garden in Westminster. Bei den Opfern handelt es sich laut der Polizei um Männer im Alter zwischen 34 und 52 Jahren. Sie seien mit Stichwunden ins Spital gebracht worden, teilten die Rettungskräfte mit. Der Kanton Graubünden ist ebenfalls Opfer eines Cyberangriffs geworden. Das Amt für Informatik hat einen Angriff auf einen SharePoint-Server des Kantons festgestellt. Erste Erkenntnisse weisen darauf hin, dass dabei keine Daten abgeflossen und keine Konten kompromittiert wurden. Die angegriffenen Server würden lediglich für den Internetauftritt genutzt. Gestern hatte bereits das Bundesamt für Informatik und Telekommunikation zu einem Cyberangriff auf SharePoint-Server des Bundes informiert. In Locarno startet heute Abend die 79. Ausgabe des Filmfestivals. Offiziell eröffnet wird das Locarno Filmfestival von Kulturministerin Elisabeth Bohm-Schneider. Am Festival sind während 11 Tagen 233 Filme zu sehen, davon sind fast die Hälfte Weltpremieren.
1: Wir müssen aktuell anstehen, das übliche in einem Feierabendverkehr vom Mittwoch, Nordring-Westring als Beispiel. Richtung Zürich, St. Gallen, richtig her, wenn ab Brütisellen unterwegs sind, bis Zürich-Ost führen. Nachher auch noch Zürich, der Westring, Chur Richtung Basel oder auf Norden weg und beim Gotthard von unten auf noch 4 km ab Quinten.
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1: Sonnig und freundlich, kann lokal regnen und auch gewittern noch bei heissen 30 Grad, morgen auch 30 Grad, am Freitag auch mit viel Sonne, ein paar weniger Wolken.
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1: Und mit mir, Nicola Giesin. Und das ist der Teddy Swims mit seinem neuesten Track «Mr. Know It All». 4 ab 6 Uhr, guten Mittag, Feierabend euch. Und wenn ihr noch ein bisschen Sonne habt, dann

für einen Song. Mittwoch mit Radio 24 und Ozone. Und ich verstehe immer, friss den Bleistift. Ja, friss den Bleistift. Ja, ist eine schwierige Sprache, man muss auch wirklich nicht verstehen, um was es geht bei Trakostadintei. Ja, Zungenbrecher auf der Mittwochfeierabend an, aber ein richtig guter Song zum laut aufdrehen. Und ich verspreche heute bei Radio 24, auch der nächste ist laut zum Aufdrehen. Felix Jen und Pride.

Guten Feierabend euch mit Radio 14 und mit der meisten Musik und mit der Sabrina Carpenter und Menschheit. 20 ab 6.

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0: Neue Musik von Nico Santos. Gerade gehört bei Radio 24, eure Feierabend. Von dem Mittwoch der Purple Disco Maschine und der Herr, der nächsten Monat im Zürcher Hallenstadion ist. Robbie Williams. Gibt es auch schon. Bevor er dann ins Hallenstadion kommt, nächsten Monat. Bis am 7. Hallo zusammen.
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4: Ich bin der Dani Glur. Guten Abend.
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4: Lara Gut Berami beendet definitiv ihre Karriere. Die 35-jährige Tessinerin erklärte gegenüber Blue und RSI, dass sie nicht in den Skiweltcup zurückkehren werde. Gut Berami hatte schon im vergangenen Jahr erklärt, dass sie nur noch eine Saison Rennen fahren wolle. Die Olympischen Spiele in Mailand und Cortina sollten das letzte große Highlight ihrer Karriere werden. Dann zog sie sich im November eine schwere Knieverletzung zu. In der Folge ließ sie offen, ob sie ihr Karrierenende verschieben würde. Die Staatsanwaltschaft Basel-Stadt hat im Zusammenhang mit dem Legionellenausbruch ein Strafverfahren wegen Verdachts auf fahrlässige Tötung eröffnet. Das teilte sie heute Abend mit. Eine Person war an den Folgen der Infektion verstorben. Die Zahl der Infektionen mit dem Bakterium ist auf total 28 gestiegen. Derzeit sind 6 Personen im Spital. Mitten im Zentrum Londons sind 4 Männer niedergestochen worden. Eine 47-jährige Frau gilt als verdächtig und wurde festgenommen, wie mehrere Medien unter Berufung auf die Londoner Metropolitan Police berichten. Der Vorfall ereignete sich im Viertel Covent Garden in Westminster. Bei den Opfern handelt es sich laut der Polizei um Männer im Alter zwischen 34 und 52 Jahren. Sie seien mit Stichwunden ins Spital gebracht worden, teilten die Rettungskräfte mit.
1: Sport.
4: Die Schweizer Rennvelofahrerin Marlene Reusser wird in der 5. Etappe der Tour de France Zweite und verteidigt ihr Maillot jaune. Die gesamtführende Bernerin musste sich im Schlusssprint hauchdünn geschlagen geben. Der Tagessieg geht an die Niederländerin Demi Vollering, die erste Verfolgerin Reussers im Gesamtklassement.
0: Wir müssen aktuell mehr Zeit rechnen, wenn wir unterwegs sind. Zum Beispiel Bern Richtung St. Gallen, Limmataler Kreuz, Gubrisch-Tunnel und auch noch A4 Winter Richtung Schaffhausen, Winterthur Nord, Stop and Go. 4 Kilometer von unten auf ab Quinter beim Gotthard heisst 40 Minuten warten, bevor ihr durch die Röhre durchfahren könnt.
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0: So ein Wolkenmix, ich habe gerade vorher mal schnell den Radar angeschaut. Es kann schon lokal noch regnen oder auch gewittern. Größtenteils aber eher in der Zentralschweiz im Moment die Gewitterwolken. Kann sich ja immer noch verschieben. Morgen Donnerstag und am Freitag wieder sehr viel Sonne, die auf uns wartet mit 30 Grad.
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0: Mit mir zusammen, Nicola Giesin, grüezi wohl.
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Purple Disco Machine, der passt doch immer für so einen Mittwoch, Feierabend, gerade 24 da. Hallo zusammen. Und auch eine Taylor Swift als Beispiel mit Elizabeth Taylor. Brandneu gibt es jetzt da. 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
2: Uhr. Ich bin der Dani Glur. Guten Abend.
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2: Die Schweizer Skirennfahrerin Lara Gut-Berami beendet ihre Karriere. Die 35-jährige Tessinerin wird nicht in den Skiweltcup zurückkehren. Dario Jäcker.
3: Lara Gut-Berami hat letztes Jahr gesagt, sie will nur noch eine Saison Rennen fahren. Die Olympischen Spiele in Mailand und Cortina hätten das letzte grosse Highlight von ihrer Karriere sollen werden. Dann hat sie sich im November aber schwer am Knie verletzt und Olympia verpasst. Daraufhin hat sie offen gelassen, ob sie gleich noch weiter Skirennen fahren will. Lara Gut-Berami ist die zweite erfolgreichste Skirennfahrerin der Schweiz. Nur Vreni Schneider hat mehr Rennen gewonnen. Zu den grössten Erfolgen der Tessinerin gehören zweimal der Gesamtweltcup, zwei Weltmeistertitel und sie kann sich Olympiasiegerin nennen.
2: Die Staatsanwaltschaft Basel-Stadt hat im Zusammenhang mit dem Legionellenausbruch ein Strafverfahren wegen Verdachts auf fahrlässige Tötung eröffnet. Das teilte sie heute Abend mit. Eine Person war an den Folgen der Infektion verstorben. Die Zahl der Infektionen mit dem Bakterium ist auf total 28 gestiegen. Derzeit sind 6 Personen im Spital. Die Lage im Osten der Demokratischen Republik Kongo ist nach Beginn des Ebola-Ausbruchs kritischer denn je. So die Einschätzung der Hilfsorganisation Ärzte ohne Grenzen 2,5 Monate nach Beginn des Ausbruchs. Insgesamt sind mehr als 3.600 Infektionen im Labor bestätigt worden. Rund 1.500 der Ebola-Infizierten überlebten nicht. Es handelt sich inzwischen um den größten Ebola-Ausbruch, der jemals im Kongo registriert wurde. Zwei Unfälle jetzt auf der Schweizer Autobahn, darum ist der Pannenstreifen auf der A1 Bahn Richtung Zürich.

0: dem Kubrist. Heiss war es heute und es bleibt auch so, denn am Donnerstag und am Freitag wieder viel, viel Sonne bei um die 30 Grad an diesen Tagen.
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2: Ich bin Dani Glur. Guten Abend.
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2: Die Schweizer Skirennfahrerin Lara Gut-Berami beendet ihre Karriere. Die 35-jährige Tessinerin wird nicht in den Skiweltcup zurückkehren. Dario Jecker.
3: Lara Gut-Berami hat letztes Jahr gesagt, sie will nur noch eine Saison Rennen fahren. Die Olympischen Spiele in Mailand und Cortina hätten das letzte grosse Highlight von ihrer Karriere sollen werden. Dann hat sie sich im November aber schwer am Knie verletzt und Olympia verpasst. Daraufhin hat sie offen gelassen, ob sie gleich noch weiter Skirennen fahren will. Lara Gut-Berami ist die zweit erfolgreichste Skirennfahrerin der Schweiz. Nur Vreni Schneider hat mehr Rennen gewonnen. Zu den grössten Erfolgen der Tessinerin gehören zweimal der Gesamtweltcup, zwei Weltmeistertitel und sie kann sich Olympiasiegerin nennen.
2: Die Lage im Osten der Demokratischen Republik Kongo ist nach Beginn des Ebola-Ausbruchs kritischer denn je. So die Einschätzung der Hilfsorganisation Ärzte ohne Grenzen, 2,5 Monate nach Beginn des Ausbruchs. Insgesamt sind mehr als 3.600 Infektionen im Labor bestätigt worden. Rund 1.500 der Ebola-Infizierten überlebten nicht. Es handelt sich inzwischen um den größten Ebola-Ausbruch, der jemals im Kongo registriert wurde. Die Ukraine kann mit einer weiteren Milliardenunterstützung rechnen aus den Zinsen von festgesetztem russischem Geld. Die EU erhielt eine Zinszahlung von 1,4 Milliarden Euro. Es ist die fünfte Tranche dieser Art. Das Geld wird für laufende EU-Unterstützungsmaßnahmen für die Ukraine verwendet. Insgesamt

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2: Diese Themen haben heute Schlagzeilen gemacht. Guten Abend.
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2: Den Schweizer Alpbetrieben gehen wegen der Trockenheit die Wasserreserven für das Vieh aus. Betroffen sind insbesondere rund 20 Alpen, die nur über die Luft versorgt werden können, schreibt 20 Minuten. Der Kanton Freiburg will bis Ende August Super Pumas der Armee einsetzen, um die Alpen mit Wasser zu versorgen. Im Kanton Schwyz kam es bereits zu vorzeitigen Alpabtrieben. Ziel sei es aber, das Alpvieh möglichst lange auf den Alpen zu halten und dadurch die Futterreserven der Talbetriebe zu schonen. Die Staatsanwaltschaft Basel-Stadt hat im Zusammenhang mit dem Legionellenausbruch ein Strafverfahren wegen Verdachts auf fahrlässige Tötung eröffnet. Das teilte sie heute Abend mit. Eine Person war an den Folgen der Infektion verstorben. Die Zahl der Infektionen mit dem Bakterium ist auf total 28 gestiegen. Derzeit sind 6 Personen im Spital. Am Flughafen Leipzig ist gestern Abend eine Drohne mit Sprengstoff gesichert und entschärft worden. Nach Angaben des Landeskriminalamtes Sachsen haben Spezialisten der deutschen Bundespolizei die Drohne entschärft. Sie wurde kurz vor Mitternacht entdeckt. Außerdem sei ein mutmaßlich zweites unbekanntes Flugobjekt mit einem Frachtflugzeug zusammengestoßen. Bei den Ermittlungen wird eine Polizei

0: ist die Befugnis, um die Leute umzudirigieren in der Welt? Es ist ein grosses Fragezeichen und ich glaube, wir werden am späteren Nachmittag oder vielleicht auch erst am Abend wissen, in welche Richtung das Infantino gehen will. Wir dürfen nicht einmal ausschliessen, dass er vielleicht heute seinen Rücktritt bekannt gibt. Ich glaube es zwar nicht, aber eine Möglichkeit ist das.
1: Vor allem in Europa wächst der Widerstand gegen den FIFA-Chef. Der Europäische Fußballverband UEFA fordert gemäß Medienberichten den Rücktritt Infantinos.
2: Die anhaltende Hitze beschert den Schweizer Bergbahnen ein sattes Plus. Vor allem einheimische Gäste machten Sommerausflüge in die Berge. Bis Ende Juli habe man einen schweizweiten Anstieg von 7% festgestellt, teilt der Branchenverband Seilbahnen Schweiz mit. Die außergewöhnlich hohen Temperaturen und die langanhaltende Trockenheit wird als Hauptgrund für die Ausflüge in die Berge genannt.
3: Aktuell da ist es freundlich und auch trocken. Der Meister kann vielleicht mal noch einen Spritzregen mit dabei haben. Donnerstag mit 30 Grad, viel Sonne, paar wenige Wolken. Freitag auch 30 Grad, viel Sonne, paar wenige Wolken. Und wie es in Sachen Verkehr im Moment aussieht, das findet ihr draussen via Radio24-App. Für euch da, der Nicola Gysin. Ich wünsche euch weiterhin viel Spass mit der meisten Musik hier bei uns.
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2: Diese Themen haben heute Schlagzeilen gemacht. Guten Abend.
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3: Die Schweizer Skirennfahrerin Lara Gut-Berami beendet ihre Karriere. Die 35-jährige Tessinerin wird nicht in den Skiweltcup zurückkehren. Dani Glur.
2: Lara Gut-Berami hat letztes Jahr gesagt, sie wolle nur noch eine Saison Rennen fahren. Die Olympischen Spiele in Mailand und Cortina hätten das letzte grosse Highlight von ihrer Karriere sollen werden. Dann hat sie sich im November aber schwer am Knie verletzt und Olympia verpasst. Daraufhin hat sie offen gelassen, ob sie gleich noch weiter Skirennen fahren will. Lara Gut-Berami ist die zweite erfolgreichste Skirennfahrerin der Schweiz. Nur Vreni Schneider hat mehr Rennen gewonnen. Zu den grössten Erfolgen der Tessinerin gehören zweimal der Gesamtweltcup, zwei Weltmeistertitel und sie kann sich Olympiasiegerin nennen. Wegen der Trockenheit und der schwierigen Lage auf dem Milchmarkt sind in der Schweiz im Juni und Juli rund 7'000 mehr Rinder geschlachtet worden. Insgesamt waren es fast 70'000. Verglichen mit dem letzten Jahr sind das rund 15% mehr. Das teilt die Branchenorganisation Proviant mit. Bei den geschlachteten Kühen handelt es sich insbesondere um ausgemusterte Tiere aus Milchviehbetrieben.
4: Immer mehr Schweizerinnen und Schweizer leben im grenznahen Ausland. Laut den Tamedia-Zeitungen sind es inzwischen über 150'000. Das sind 14% mehr als noch vor 7 Jahren. Am stärksten zog es die Schweizerinnen und Schweizer ins französische Departement Haute-Savoie, in den deutschen Bezirk Freiburg und nach Liechtenstein.
2: Die Lage im Osten der Demokratischen Republik Kongo ist nach Beginn des Ebola-Ausbruchs kritischer denn je. So die Einschätzung der Hilfsorganisation Ärzte ohne Grenzen 2,5 Monate nach Beginn des Ausbruchs. Insgesamt sind mehr als 3.600 Infektionen im Labor bestätigt worden. Rund 1.500 der Ebola-Infizierten überlebten nicht. Es handelt sich inzwischen um den größten Ebola-Ausbruch, der jemals im Kongo registriert wurde.
5: FIFA-Präsident Gianni Infantino hat heute eine Krisensitzung in Marokko einberufen. Das berichten The Times und Sky News. Nach den gescheiterten Investorenplänen steht Infantino stark unter Druck. Worum es beim Treffen gehen werde, sei allerdings nicht bekannt, sagt der ehemalige FIFA-Funktionär Guido Tognoni. Klar sei, Infantino verliere zunehmend an Unterstützung und Glaubwürdigkeit.
6: Man merkt jetzt, dass die UEFA und auch andere Leute einen grossen Groll haben gegen den Infantino und eigentlich nur darauf gewartet haben, um einmal richtig loszulassen. Und der Moment ist offensichtlich gekommen.
5: Vor allem in Europa wächst der Widerstand gegen den FIFA-Chef. Der Europäische Fußballverband UEFA fordert gemäß Medienberichten den Rücktritt Infantinos.
2: Aktuell ist es freundlich und auch trocken. Der meiste Tag kann ich mal noch einen Spritzregen mit dabei haben. Donnerstag mit 30 Grad viel Sonne, ein paar wenige Wolken. Freitag auch 30 Grad viel Sonne, ein paar wenige Wolken. Und wie es in Sachen Verkehr im Moment aussieht, das findet ihr raus via Radio24-App. Für euch da, der Nicola Gysin. Ich wünsche euch weiterhin viel Spass mit der meisten Musik hier bei uns.
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2: Diese Themen haben heute Schlagzeilen gemacht. Guten Abend.
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2: Den Schweizer Alpbetrieben gehen wegen der Trockenheit die Wasserreserven für das Vieh aus. Betroffen sind insbesondere rund 20 Alpen, die nur über die Luft versorgt werden können, schreibt 20 Minuten. Der Kanton Freiburg will bis Ende August Super Pumas der Armee einsetzen, um die Alpen mit Wasser zu versorgen. Im Kanton Schwyz kam es bereits zu vorzeitigen Alpabtrieben. Ziel sei es aber, das Alpvieh möglichst lange auf den Alpen zu halten und dadurch die Futterreserven der Talbetriebe zu schonen. Die Staatsanwaltschaft Basel-Stadt hat im Zusammenhang mit dem Legionellenausbruch ein Strafverfahren wegen Verdachts auf fahrlässige Tötung eröffnet. Das teilte sie heute Abend mit. Eine Person war an den Folgen der Infektion verstorben. Die Zahl der Infektionen mit dem Bakterium ist auf total 28 gestiegen. Derzeit sind 6 Personen im Spital. Am Flughafen Leipzig ist gestern Abend eine Drohne mit Sprengstoff gesichert und entschärft worden. Nach Angaben des Landeskriminalamtes Sachsen haben Spezialisten der deutschen Bundespolizei die Drohne entschärft. Sie wurde kurz vor Mitternacht entdeckt. Außerdem sei ein mutmaßlich zweites unbekanntes Flugobjekt mit einem Frachtflugzeug zusammengestoßen. Bei den Ermittlungen wird eine politische Motivation nicht ausgeschlossen.
3: FIFA-Präsident Gianni Infantino hat heute eine Krisensitzung in Marokko einberufen. Das berichten The Times und Sky News. Nach seinen gescheiterten Investorenplänen steht Infantino stark unter Druck. Worum es bei dem Treffen gehen werde, sei allerdings nicht bekannt, sagt der ehemalige FIFA-Funktionär Guido Tognoni.
4: Die grosse Macht von Infantino überhaupt noch ist Befugnis, um die Leute umzudirigieren in der Welt. Es ist ein grosses Fragezeichen und ich glaube, wir werden am späteren Nachmittag oder vielleicht auch erst am Abend wissen, in welche Richtung das Infantino gehen will. Wir dürfen nicht einmal ausschließen.

0: Bergbahnen ein sattes Plus. Vor allem einheimische Gäste machten Sommerausflüge in die Berge. Bis Ende Juli habe man einen schweizweiten Anstieg von 7% festgestellt, teilt der Branchenverband Seilbahnen Schweiz mit. Die außergewöhnlich hohen Temperaturen und die langanhaltende Trockenheit wird als Hauptgrund für die Ausflüge in die Berge genannt.
1: Aktuell da ist es freundlich und auch trocken. Der meiste Tag kann ich mal noch einen Spritzregen mit dabei haben. Donnerstag mit 30 Grad, viel Sonne, paar wenige Wolken. Freitag auch 30 Grad, viel Sonne, paar wenige Wolken. Und wie es in Sachen Verkehr im Moment aussieht, das findet ihr raus via Radio24-App. Für euch da, der Nicola Gysin. Ich wünsche euch weiterhin viel Spass mit der meisten Musik hier bei uns.
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2: Diese Themen haben heute Schlagzeilen gemacht. Guten Abend.
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3: Die Schweizer Skirennfahrerin Lara Gutberami beendet ihre Karriere. Die 35-jährige Tessinerin wird nicht in den Skiweltcup zurückkehren. Dani Glur.
2: Lara Gutberami hat letztes Jahr gesagt, sie wolle nur noch eine Saison Rennen fahren. Die Olympischen Spiele in Mailand und Cortina hätten das letzte grosse Highlight für ihre Karriere sollen werden. Dann hat sie sich im November aber schwer am Knie verletzt und Olympia verpasst. Daraufhin hat sie offen gelassen, ob sie gleich noch weiter Skirennen fahren will. Lara Gutberami ist die zweite erfolgreichste Skirennfahrerin der Schweiz. Nur Vreni Schneider hat mehr Rennen gewonnen. Zu den grössten Erfolgen der Tessinerin gehören zweimal der Gesamtweltcup, zwei Weltmeistertitel und sie kann sich Olympiasiegerin nennen. Wegen der Trockenheit und der schwierigen Lage auf dem Milchmarkt sind in der Schweiz im Juni und Juli rund 7'000 mehr Rinder geschlachtet worden. Insgesamt waren es fast 70'000. Verglichen mit dem letzten Jahr sind das rund 15% mehr. Das teilt die Branchenorganisation Proviant mit. Bei den geschlachteten Kühen handelt es sich insbesondere um ausgemusterte Tiere aus Milchviehbetrieben.
4: Immer mehr Schweizerinnen und Schweizer leben im grenznahen Ausland. Laut den Tamedia-Zeitungen sind es inzwischen über 150'000. Das sind 14% mehr als noch vor 7 Jahren. Am stärksten zog es die Schweizerinnen und Schweizer ins französische Departement Haute-Savoie, in den deutschen Bezirk Freiburg und nach Liechtenstein.
2: Die Lage im Osten der Demokratischen Republik Kongo ist nach Beginn des Ebola-Ausbruchs kritischer denn je. So die Einschätzung der Hilfsorganisation Ärzte ohne Grenzen 2,5 Monate nach Beginn des Ausbruchs. Insgesamt sind mehr als 3.600 Infektionen im Labor bestätigt worden. Rund 1.500 der Ebola-Infizierten überlebten nicht. Es handelt sich inzwischen um den größten Ebola-Ausbruch, der jemals im

0: Glaubwürdigkeit.
1: Man merkt jetzt, dass die UEFA und auch andere Leute einen grossen Groll haben gegen Infantino und eigentlich nur darauf gewartet haben, um einmal richtig loszulassen. Und der Moment ist offensichtlich gekommen.
0: Vor allem in Europa wächst der Widerstand gegen den FIFA-Chef. Der Europäische Fußballverband UEFA fordert gemäß Medienberichten den Rücktritt Infantinos.
2: Aktuell da ist es freundlich und auch trocken. Der Meister kann vielleicht mal noch einen Spritzregen mit dabei haben. Donnerstag mit 30 Grad viel Sonne, ein paar wenige Wolken. Freitag auch 30 Grad viel Sonne, ein paar wenige Wolken. Und wie es in Sachen Verkehr im Moment aussieht, das findet ihr via Radio24-App. Für euch Daten, Nicola Gysin. Ich wünsche euch weiterhin viel Spass mit der meisten Musik hier bei uns.
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